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1: Vom Igel, der keiner mehr sein sollte.
2: Eine Geschichte von Isolde Stark.
1: Es war einmal ein kleiner Igel. Seitdem er denken konnte, lebte er in einem wunderschönen Garten. Und er lebte wirklich sehr gut darin. Kein Igel hätte sich etwas Besseres wünschen können.
3: Ich fühle mich so einsam. Es ist so langweilig. Ich will die Welt sehen. Ich glaube, dieser Garten ist zwar schön, aber ich will in die Welt, in den Wald.
1: Und so schlüpfte er eines Tages durch den Gartenzaun und wanderte in den Wald.
2: Im Wald hatten sich gerade ganz viele Tiere versammelt. Leise und vorsichtig, um die Schnauze ein schüchternes Lächeln, trat der Igel näher. Die Tiere wandten sich ihm zu und musterten ihn aufmerksam. Einige lächelten sogar zurück. Die Wildkatze zwinkerte ihm zu, aber andere Tiere schauten ihn gleichgültig an. Es gab auch einige Tiere, die sehr unfreundlich guckten. Vor allem das Stachelschwein, der Anführer der Tiere, sah am gemeinsten aus. Finster blickte es auf die Stacheln des Igels und verglich sie mit seinen eigenen.
1: Der Igel hielt das Schweigen nicht länger aus.
3: Guten Tag, könnt ihr mich bitte bei euch aufnehmen? Ich bin so einsam.
1: Doch zu seiner Überraschung quiekte das Stachelschwein los.
4: Ein Igel!
1: Sofort verschwand jede Freundlichkeit aus den Gesichtern der Tiere. Furchtsam schielten sie zum Stachelschwein, dessen Stacheln sich bedrohlich aufrichteten. Wie schmerzhaft diese stechen konnten, hatten schon einige von ihnen erfahren müssen. Also duckten sie sich lieber vor ihm. Und wie ein Echo kam es jetzt von allen Seiten der Versammlung.
5: Ein Igel!
3: Ja, ich bin ein Igel. Was habt ihr denn alle gegen mich?
1: Na, das auf deinem Rücken. Du hast Stacheln.
3: Natürlich, was hast du denn gedacht? Das ist bei Igeln so.
4: Wer bei uns Stacheln tragen darf, bestimme ich.
5: Richtig!
4: Wenn du bei uns bleiben willst, werde so wie wir. Versuch zu werden wie der Hase. Oder der Maulwurf. Oder irgendein anderes Tier von uns.
3: Na gut, ich mach, was ihr wollt. Aber bitte lasst mich dann in eure Gruppe.
1: Schon am nächsten Tage machte er sich mit Feuereifer an seine Aufgabe.
3: Vielleicht kann ich ja ein Hase sein. Ich muss einfach nur rumhoppeln.
2: Doch den Hinterpfoten fehlte es an Kraft. Nach jedem Sprung plumpste er ungeschickt auf die Erde. Er hörte Gekicher und sah den Hasen gemeinsam mit anderen Tieren im Gebüsch hocken.
1: Was macht denn du da? Also wenn du springen willst, dann brauchst du glaube ich deine Beine und nicht dein Hinterteil. Sehr lächerlich.
3: Nein, ein Hase bin ich nicht. Vielleicht ein Hirsch. Ich muss einfach nur ganz stolz wirken und die ganze Zeit mit erhobenem Haupte einfach langlaufen. So schwer kann das doch nicht sein.
2: Aber so fand er überhaupt keine Raupen oder irgendwas anderes Essbares. Und schon nach wenigen Tagen war er arg vom Fleisch gefallen. Ein Geweih war ihm natürlich auch nicht gewachsen. Da kam der Hirsch vorbei.
1: Bonjour, warum steckst du denn so mager in deine Haut? Findest du keine Raupen mehr?
2: Der Igel hörte durchaus den Hohn aus seinen Worten heraus, doch er ließ sich nicht entmutigen.
3: Nein, Hirsch ist es auch nicht.
6: Vielleicht könnte ich ja auf Bäume klettern, wie ein Eichhörnchen. Das ist doch bestimmt ganz leicht.
2: Er nahm Anlauf und sprang gegen einen Baum. Doch dann fiel es schmerzhaft auf den Rücken.
6: Aua!
2: Und das Eichhörnchen kam an.
7: Hihihihi, du stellst dich aber dumm an.
2: Der Igel war sehr betrübt und nahe daran, aufzugeben.
1: Doch dann kam die Katze auf ihn zu.
7: Miau, komm, das schaffst du. Miau. Du kannst das.
3: Ich muss mein Tier aussuchen, was ich besser nachahmen kann. Ja, ich hab's. Der Fuchs.
1: Gesagt, getan, versuchte er wie der Fuchs durch das Gebüsch zu schleichen. Aber sein schlürfender, tapsiger Gang war einfach nicht zu überhören.
8: Nee. Das hört man ja durch den ganzen Wald,
1: sagte der Fuchs und schüttelte missbillig den Kopf.
3: Das ist mir alles zu doof. Ich möchte ein Maulwurf sein und mich einfach nur vergraben und vor allem verstecken.
6: Ha, wenn du ein Loch gebuddelt hast, da habe ich mich schon nach Australien gegraben. Hol dir lieber eine Schaufel zum Buddeln,
1: verhöhnte ihn der Maulwurf. Jetzt kannte der Spott der Tiere keine Grenzen mehr. Johlen und Pfeifen schrillte durch den Wald. Sie hielten sich die Bäuche und wälzten sich vor Lachen auf der Erde. Der Dachs gab dem Igel einen Tritt. Die anderen taten es ihm gleich, und so wurde der Igel hin und her gestoßen.
8: Verzieh dich, du Loser.
3: Niemand braucht dich.
9: Verzieh dich.
8: Au revoir.
3: Hör bitte auf, lass mich in Ruhe, bitte. Jetzt reicht es. Ich bin ein Igel und ja, ich habe Stacheln. Und jetzt werdet ihr sehen, was man mit Stacheln alles machen kann.
1: Er zog sich zu einer Kugel zusammen und richtete seine Stacheln auf. Das war gerade der Moment, als ihm das Stachelschwein mit der Schnauze den nächsten Stoß verpassen wollte. So fuhr es mit voller Wut in die Stacheln und heulte laut auf. Die Tiere waren starr vor Schreck. Das Stachelschwein wischte sich die blutige Schnauze und beäugte dann den Igel von allen Seiten. Dann grunzte es.
4: Sieh da, ein Igel! Welch ein interessantes Tier! Herzlich willkommen!
1: Der Igel richtete sich auf.
3: Nein, danke. Ihr seid mir zu doof. Ich gehe lieber woanders hin. Tschüss.
2: Und mit den Worten ging er weiter in den Wald hinein.
5: Warum willst du uns verlassen? Was haben wir denn getan? Bleib bei uns!
1: So tönte es hinter ihm her.
2: Nun hatte er den Rand des Waldes erreicht.
3: Wie konnte ich mir nur denken, dass ich kein Igel mehr sein will? Das ist ja unerhört. Ich bin ein Igel. Und das ist auch gut so.
2: Vor ihm lagen zwei Wege. Der erste führte zurück in den Garten, der zweite in einen anderen Wald.
3: Jetzt noch eine letzte Entscheidung. Soll ich wieder in meinen Garten oder in einen anderen Wald? Ja, mein Garten ist schön, aber nein, ich gehöre in den Wald.
2: Auf halber Strecke blieb er stehen, putzte sich die Schnauze und glättete seine Stacheln. Darauf holte er tief Luft und schlurfte in aufrechter Igelhaltung in den neuen Wald hinein.
1: Und die Moral von der Geschichte?
2: Egal ob Eiche oder Fichte,
1: egal ob stachelig oder mit Fell,
2: egal ob dunkel oder hell,
1: auch wenn du denkst, alles ist Mist,
2: du bist gut so,
1: wie du bist.
2: Ende.
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0: Was war denn eigentlich für euch der Anstoß zu sagen, wir machen das Projekt jetzt?
1: Also ich würde sagen, für mich begann das eigentlich mit der Wahl von Thomas Kemmerich, das große Interesse für die Thüringer Politik. Und dann gab es ein Buch von einem Mann, der auch in Jena wohnt, Martin Debes, ein sehr guter Journalist, Demokratie unter Schock, das hat sich damit beschäftigt. Und wir haben das Buch gelesen und dachten, mein Gott, das ist ja wie ein Krimi. Vielleicht könnten wir ja auch was machen über Politik. Das hat uns einfach wahnsinnig interessiert und auch aufgeregt. Wir haben dann einen Film gemacht über den Wahlkampf in Südthüringen. Das war 2021, Bundestagswahlkampf. Und haben dann eben Leute begleitet wie Hans-Georg Maaßen, Frank Ulrich, Sandrovic, Stefanie Erben, Gerald Ulrich. Und das war für uns so die Initialzündung. Das ist dann ins Kino gekommen. Und dann haben sehr, sehr, sehr viele Zuschauer eigentlich bei fast jeder Vorstellung uns gesagt, wir sollen nicht aufhören. Jetzt steht doch hier die Landtagswahl vor der Tür. Macht da mal weiter. Wir wollten eigentlich nicht. Und dann haben wir uns aber irgendwann ergeben. Also das wäre meine Erzählung.
2: Ja, also das Interesse kam schon mit dem ziemlich starken Rechtsruck, der hier in Thüringen passiert ist, als die AfD damals 20% geholt hatte, was uns alle ein bisschen unter Schock gesetzt hat, weil wir nicht ganz verstanden haben, was passiert hier eigentlich gerade. Und dass wir natürlich als künstlerische Dokumentarfilmer natürlich auch immer gucken, wollen wir uns mit unserer Gegenwart auseinandersetzen. So, und haben immer überlegt, wie können wir das? Wie können wir einen Film machen, um zu zeigen und uns selbst damit auseinanderzusetzen, was in unserem Land gerade eigentlich passiert. Genau, und dann war halt dieser eine Film, den wir in Südthüringen gemacht haben, Arena 196, die erste Auseinandersetzung. Beim Publikum kam das so gut an, diese vielperspektivische Betrachtungsweise auf Demokratie, durch das Betrachten von vielen verschiedenen Parteien, dass wir auch immer wieder gesagt wurden, jetzt, Mensch, ihr müsst doch jetzt weitermachen, jetzt kommt doch die Landtagswahl sozusagen und das müsst ihr doch unbedingt dokumentieren. So, und aus diesem Impuls heraus haben wir gesagt, okay, aber wir wollten halt nicht nur schon wieder Wahlkampf machen, weil das haben wir schon mal betrachtet und haben gesagt, was könnte das nächste Level sozusagen sein. Und dann hat uns natürlich interessiert, zu zeigen, wie sich eigentlich eine Regierung bildet, speziell gerade unter diesen schwierigen Voraussetzungen, die wir haben. Wer kann überhaupt noch mit wem zusammen machen? Wie kann man sozusagen eine Regierung bilden, ohne die AfD sozusagen zu integrieren oder dass die AfD die Regierung bildet? Dann haben wir halt die Parteien, die Spitzenkandidaten gefragt, ob sie sozusagen bereit wären, uns Ebenen zu zeigen, die man sonst nie sehen kann. Nämlich wie man zum Beispiel verhandelt in Koalitionsverhandlungen, was ja normalerweise hinter geschlossenen Türen stattfindet. So, und als sie die Offenheit bekundet hatten diesbezüglich, haben wir gesagt, okay, dann rocken wir los sozusagen, versuchen Förderung zu bekommen und dann begleiten wir die ein Jahr lang. Und bis zum wirklichen Abschluss, bis halt der Ministerpräsident oder die Ministerpräsidentin gewählt wird. So, das war die Herangehensweise.
0: Welche Förderung habt ihr bekommen?
2: Die eigentliche Förderung, die wir gerne haben wollen würden, nämlich die Mitteldeutsche Medienförderung, fördert halt Filmprojekte, also auch große Langfilme fürs Kino. Da muss man wissen, das ist nicht eine Thüringer Förderung, die ist halt von Mitteldeutschland, da ist Sachsen, Sachsen-Anhalt und Thüringen, die da Geld reingeben und das Fernsehen. Und wir hatten leider mit unserem Projekt keine Zweidrittelmehrheit bekommen. So, das hat alle ein bisschen geschockt auch, weil alle natürlich gedacht haben, das ist ein total wichtiges Ding, so, Thüringen wollte das unbedingt. So, und dann standen wir da, so, was machen wir jetzt? Jetzt haben wir die Förderung nicht und Thüringen hat eine eigene Medienförderung noch. Die haben halt nicht so große Budgets, um eigentlich lange Filme zu fördern. Die haben halt gesagt, wir lassen euch nicht hängen und wir unterstützen euch. Und wir haben dann halt in zwei Tranchen sozusagen einmal den Dreh gefördert bekommen und im nächsten Jahr nochmal ein bisschen Geld dann halt auch für den Schnitt. So.
1: Wir dürfen nicht vergessen, wir hatten, nachdem das nicht funktionierte, haben wir noch ein Crowdfunding gestartet und haben tatsächlich von über 157 Leuten auch teils erhebliche Beiträge bekommen, damit wir das stemmen können.
2: Genau, und das Projekt wurde dann aber immer größer und größer. Wir haben natürlich erst gedacht, wir machen Kinofilm. So üblicherweise mit halbem Jahr Schnitt und so. Und dann haben wir gemerkt, dass das immer mehr und mehr wurden. Also weil wir hatten dann nicht nur die ganzen Spitzenkandidaten, 7 Stück an der Zahl, sondern wir hatten dann halt auch noch die ganzen Chefstrategen, die dazu kamen, dann mit Koalitionsverhandlungen, dann die ganzen Verhandler, die dazu kamen. Es wurden immer mehr und mehr Leute. Dann haben wir die Medien, die Journalisten auch noch beobachtet, betrachtet und hatten auch dort Protagonisten. Also die Anzahl wurde immer riesiger und es war unmöglich, das in einen Film zu pressen. So, das wäre halt so oberflächlich geworden. Und wir haben halt so wahnsinnig viele Ebenen entdeckt, was wirklich ausmacht, eine Regierungsbildung, dass wir gesagt haben, wir müssen das eigentlich viel breiter, viel epischer erzählen und haben uns dann den Mut rangewagt, gesagt, wir machen eine Serie davon. Ne? Und am Ende sind dann 14 Folgen eine Stunde rausgekommen, also 14 Stunden, die der Zuschauer jetzt sehen kann, zutiefst breit ausgefächert, was die Demokratie halt bedeutet, wie sich eine Regierung bildet und mit allen Skandalen und Schwierigkeiten, die dazugehören, ja.
1: Aber das ist jetzt kein, also wer jetzt sich null für Politik interessiert, für den ist es natürlich definitiv nichts. Aber wer jetzt nur harte politische Debatten erwartet, der wird, glaube ich, sich da umschauen, weil der Film zeigt zutiefst persönliche Ansichten. Also ich kenne zumindest keine einzige Dokumentation oder auch keine dokumentarische Serie, die Spitzenpolitiker auf diese Art und Weise, also Nähe zeigt. Ich kenne keine, in der diese Beziehung Presse-Spitzenpolitik ausgebreitet wird und auch die Arbeitsebene hinter den Politikern. Das sind ja sozusagen die Frontmänner und Frauen, die dahinter haben auch ziemlich großen Einfluss. Und also wer sich auf die Serie einlässt, ich bin mir sicher, der wird lachen, der wird weinen. Der wird sich aufregen, der wird schockiert sein, der wird genauso staunen und wird sich vielleicht in mancherlei Sache auch nicht nur bestätigt fühlen, sondern auch überrascht sein. Und das ist schon noch etwas, was uns eben am Herzen liegt. Wir machen jetzt keinen aktivistischen Film oder keine aktivistische Serie. Wir sind Dokumentaristen und das wird man auch sehen. Also man kann sich als Zuschauer durchaus selber eine Meinung bilden. Das ist nicht der Fall, dass wir jetzt hier sagen, in dem Film so und so hast du es zu denken. Du hast als Zuschauer selber zu denken. Und ich denke, wer sich eine politische Dokumentation anschaut, der will das auch. Also ansonsten muss er sich halt alte Agitprop-Filme anschauen.

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0: Let's go.
1: Ein Supermarkt in Jena. Wir brutzeln in der heißen Sonne auf dem Zementparkplatz vor dem Eingang, Einkaufswagen rasseln. Es interessiert uns aber, was die Einkaufenden heute so mitgenommen haben und worauf sie dabei geachtet haben.
2: Wie wichtig ist Ihnen beim Einkaufen auf die Umwelt zu achten?
3: Nach Möglichkeit sehr wichtig.
4: Sehr wichtig.
5: Sehr wichtig.
6: Mäßig.
7: Naja, ich übertreibe es nicht, aber ich achte schon ein wenig darauf, ja.
8: Das ist mir wichtig, ja. Deswegen kaufe ich auch meistens solche Sachen, die es hier im Angebot gibt, aus Thüringen so ein bisschen.
9: Ja, es ist mir schon wichtig. Ich versuche immer Obst und Gemüse mit wenig Plastik und so zu kaufen, mit wenig Verpackung.
10: Ja, schon sehr wichtig.
11: Sehr wichtig. Also ich versuche schon wenig Plastik zu nehmen und ich esse auch kein Fleisch.
3: Das ist mir schon wichtig. Deswegen kaufe ich zum Beispiel gerne regionale Produkte.
12: Sehr wichtig ist mir das. Da achte ich schon drauf, dass das regional ist und nicht so weit weg transportiert wird. Und auch bei Fleisch, dass die Tiere gut gehalten werden.
13: Ich kaufe viel Bioprodukte und viel naturverpackte Produkte.
14: Ich versuche regionale Produkte zu kaufen und saisonal, also Obst, das jetzt gerade wächst und geerntet wird, auch jetzt zu kaufen. Und das, was im Winter gerade verfügbar ist, dann auch nur im Winter.
15: Ich bin ein Gummibär.
2: Was sind Ihre Lieblingsgummibärchen?
8: Habe ich gar keine.
7: Gar keine.
5: Da ich keine esse, kann ich sie schlecht beantworten.
9: Ich esse gar nicht so viel Gummibärchen, kann ich gar nicht sagen gerade.
11: Alle sauren.
3: Die von Haribo.
4: Die klassischen Goldbeeren.
14: Eine ganz bestimmte Lieblingssorte habe ich nicht, aber die von Katjes, die vegetarischen oder veganen, die schmecken echt gut.
12: Nee, habe ich tatsächlich nicht. Gummibärchen esse ich nicht ganz so gerne.
4: Oh, ich habe lange keine mehr gegessen, das weiß ich gar nicht.
2: Okay.

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0: Come Together in der Woche der Generationen. Gemeinsam mit Jugendlichen und Seniorinnen sprechen wir über die verschiedensten Themen. Ja, hallo und herzlich willkommen hier zu unserer allerersten Sendung Come Together live vom Schenkplatz hier in Jena Ost. Ich bin Julia, ich werde ein bisschen durch die Sendung moderieren und wir haben heute zwei Gäste. Das ist einmal die Frau Haschke. Hallo Frau Haschke, Ortsteilbürgermeisterin aus Jena Ost. Und Marie, hallo Marie, aus der Jugendredaktion. Habt ihr bestimmt schon mal im Radio gehört, die Stimme. Und wir haben beide eingeladen, weil sie aus verschiedenen Generationen seid und sind. Und mal schauen, ob wir da ein bisschen ins Gespräch kommen, weil man manchmal andere Gedanken und Ideen hat, ne, wenn man jung ist oder wenn man eben schon ein bisschen älter ist und ein bisschen was erlebt hat im Leben. Und vor allen Dingen wollen wir über den Ortsteil Jena Ost sprechen. Ich habe da auch gleich eine Frage, weil man sagt ja hier auch wenigen Jena zu dem Ortsteil. Ja, wo kommt denn das eigentlich her?
1: Das ist ursprünglich ein Dorf gewesen, ein Vorort von Jena, dieses wenigen Jena. Es gab also das Kamsdorf, ein Stückchen weiter rüber und dann hier das wenigen Jena. Und 1909 ist wenigen Jena eingemeindet worden von der Stadt Jena oder zur Stadt Jena. Bis dahin war es eigenständige Gemeinde und etliche Jahre vorher gab es schon einen Zusammenschluss von Kamsdorf und wenigen Jena. Und da vorne, wo jetzt die grüne Tanne ist oder die grüne Tanne, die ist mal Rathaus von wenigen Jena gewesen. Und dann ist nach der Eingemeindung die Bezeichnung wenigen Jena eingeschlafen. Dann wurde immer Jena Ost gesagt. Und als es dann darum ging, die Ortsteile zu gründen, da gab es eine sehr starke Lobby, die sich dafür eingesetzt hat, damals zu sagen, okay, also hier gibt es diesen Ortsnamen wenigen Jena und den nimmt man dann auch wieder zurück. Und seitdem, also seit 2004 heißt das Ganze tatsächlich Ortsteil wenigen Jena, offizielle Bezeichnung.
0: Und Jena Ost, ist das noch ein bisschen größer gefasst dann mit dem Kembergsviertel zusammen oder kann man das so auffassen?
1: Ja, das ist immer ein bisschen unterschiedlich. Also Sozialraumplanung macht zum Beispiel oder geht über diesen Stadtteil wenigen Jena und gleichzeitig den Stadtteil Kernberge. Aber Kernberg ist ja später auch noch als Stadtteil extra gegründet worden, aber erst, 2012 oder so, weiß ich nicht genau. Mhm. Aber ja, Jena Ost ist halt die geografische Bezeichnung.
0: Mhm. Genau, im Osten. Da es ja hier die Kamsdorfer Brücke gibt, die schon sehr alt ist und die ja auch zu den sieben Wundern Jenas gehört, kann man ja davon ausgehen, dass wenigen Jena wahrscheinlich auch schon richtig lange existiert, so als Paralleldorf zu Jena. Man kann das ja auch so ein bisschen mit Klein-Jena, könnte man das assoziieren.
1: Ja,
0: ne?
1: Das könnte man, aber das, also diese Herleitung ist nicht hundertprozentig klar. Also es gibt verschiedene Sprachwissenschaftler, die einen lassen es von dem Kleinen herkommen, aber dieses Wenigen hatte auch noch eine andere Bedeutung. Aber das habe ich jetzt nicht so ganz parat, wo diese Begriffliche, ich weiß nur, dass die Historiker sich da heute noch drum streiten, wo der tatsächliche sprachliche Ursprung ist.
0: Leben Sie denn auch hier, Frau Haschke, im Ortsteil?
1: Ich lebe in diesem Ortsteil seit 1973.
0: Das ist schon eine ordentliche
1: Zeit. Und Sie haben kurz erwähnt, Kamsdorfer Brücke als eins der sieben Wunder. Wir sind ja der einzige Stadtteil, der drei Wunder hat. Also die Schillerkirche, den Jänzig und die Kamsdorfer Brücke. Also damit sind wir ja gut gesegnet.
0: Marie, wie lange wohnst du schon hier im Stadtteil?
2: Und
0: Mikro geht nicht. Ja, sie sagt, sie weiß es gar nicht so genau. Warst wahrscheinlich noch sehr klein.
2: Ja, also ich bin vor einiger Zeit umgezogen mit meiner Familie, aber daran kann ich mich eigentlich gar nicht mehr erinnern, also vor sehr langer Zeit. Meine kleine Schwester, die jetzt 10 ist, die wurde zum Beispiel auch hier geboren.
0: Okay. Und wie empfindest du jetzt den Stadtteil hier? Wie ist das so für dich, hier zu sein, zu leben, in die Schule zu gehen?
2: Also ich finde den Stadtteil eigentlich sehr schön. ich fühle mich auch sehr wohl drin. Also ich mag auch meine Schule und hier wohnen halt auch die meisten meiner Freunde. Und das ist praktisch.
0: Wenn du schon so lange hier wohnst, leben dann ihre meisten Freunde auch hier?
1: Also in wenigen Jena auch, aber weniger, weil das Herkommen bei mir halt so war, ich bin zum Studium nach Jena gekommen und bin dann hier familiär hängen geblieben, wie man das so schön sagt. Und bin dann aber schon 1973 hier nach wenigen Jena gezogen.
0: Was ist denn so die noch schönste Ecke hier, wenn man das so, wo man so am liebsten sich aufhält im Stadtteil? Außer das Zuhause, sage ich mal. Marie, willst du?
2: Also ich würde sagen, die Saale, die finde ich schon ziemlich cool. Vor allem, weil da auch nebenan direkt der Parkplatz ist. Und das ist ja neuerdings auch so ein Sammelplatz für sehr viele Leute. Und seitdem habe ich den auch ins Herz geschlossen.
1: Mhm. Ja, ich kann gar nicht sagen, was mir der liebste Platz ist. Ich finde es einfach zauberhaft, sowas wie den Jenzig im Stadtteil, in so einem Stadtteil zu haben. Das ist sowas Außergewöhnliches und so ein Geschenk der Natur, dass man so mitten in der Stadt das Gefühl hat, man ist in Halbalpen oder so. Und das von vielen Seiten, also eigentlich in wenigen Jena kann man ja eigentlich rundum um den Jenzig gehen und hat überall dieses wunderbare Gebilde vor sich. Ich kann vielleicht verraten, dass mein Bett so steht, dass ich, wenn ich die Augen aufschlage, einen Blick auf den Jenzig wagen kann. Aber ansonsten, wie Marie schon sagte, die Saale mit ihren Auen in jede Richtung. Auf der anderen Seite Richtung Fuchsturm. Es gibt halt einfach viele schöne kleine Orte, wo es Spaß macht, hinzugehen. Ja.
0: Wir haben ja auch oben vom Radio den Blick auf den Jenzig tatsächlich.
1: Genießen Sie den.
0: Was ist denn so besonders an dem Berg? Für mich ist das so einer von vielen Bergen. Das ist ja das Tolle an Jena, dass es so viele Berge gibt, dass man in alle Richtungen wandern kann und immer sieht es toll aus. Und man sieht immer auch ein bisschen was anderes von der Stadt. Die Perspektive auf die Stadt ändert sich. Aber was ist jetzt das Besondere am Jenzig?
1: Na, einmal ist der höchste. Also mit 365 Metern, glaube ich. Und die Gestalt des Jenzig, der ja sich wirklich rumzieht und mit seiner Nase in diesen Stadtteil zeigt, aber in beide Richtungen halt diese Kalkhänge, auf der einen Seite Kalk, auf der anderen Seite doch schon im Nordhang schon ein Stückchen weiter bewachsener. Und dieses etwas Monströse über dem Ort stehen und sanft aus der Stadt heraus sanft nach oben zieht. Das ist eigentlich sowas, ja, ich sage immer, ein Geschenk der Natur, was es zu erhalten lohnt.
0: Wie oft warst du schon auf dem Jenzig, Marie?
2: Also so oft, das kann ich eigentlich gar nicht zählen. Vor allem früher sind wir so gut wie jedes Wochenende im Sommer eigentlich da hochgelaufen. Also ich kenne den so gut wie in- und auswendig, würde ich sagen.
0: Und seit kurzem haben wir da ja diesen Saurierpfad. Wie findest du den denn?
2: Tatsächlich laufe ich den eigentlich nicht so oft, weil wir meistens sozusagen querbeet laufen. Also nicht so dem Weg folgen.
1: Nase hoch.
2: Ja, sozusagen. Also
0: straight hochklettern am besten.
2: Ja, wir würden sagen Abenteuerweg.
0: Okay, gut. Ich kenne dich ja auch, dass du so ein Klettermäxchen bist. Gut, da kann ich das verstehen. Und dieser Saurierpfad, ist das so eine Initiative aus dem Stadtteil oder Jena weit gewesen?
1: Das ist eine Initiative von der Jenzig-Gesellschaft, die wir als Ortsteilrat sehr stark unterstützt haben. Aber diese Initiative ist rein von der Jenzig-Gesellschaft gekommen. Und bei denen war natürlich der Gedanke dahinter, auch in irgendeiner Weise ein touristisches Highlight hinzuzusetzen zu diesem Berg. Und ich muss sagen, ich kann das nur mit Hochachtung gucken, auch in welcher Geschwindigkeit die das hingekriegt haben, die sich Partner zu suchen, dann ja auch tatsächlich zeitgerechte Partner, indem sie also eine Firma gefunden haben, die das Ganze digital begleitet. Das muss man ja erstmal machen. Und die Jenzig-Gesellschaft, die sind auch nicht die Jüngsten und trotzdem haben die genau hingeguckt und haben gesagt, Das sollten wir aber hinkriegen, dass wir hier zeigen, dass wir in einer Technologiestadt sind und dass man da kommen kann und sich die App runterladen und dann mit der App überall die entsprechenden Erklärungen kriegt, auch zu der erdgeschichtlichen, zu der Erdgeschichte, die ja mit diesem Saurierfahrt verbunden ist, was ja viele gar nicht wissen, dass das erdgeschichtlich eigentlich, dass wir hier auf dem Meeresgrund sitzen und da oben praktisch der Rand ist. Ja, also das ist schon wirklich toll, was die Jenzig-Gesellschaft da geleistet hat.
0: Mhm. Wusstest du das, Marie, dass wir eigentlich auf dem Meeresgrund sitzen, hier in der Stadt Jena?
2: Nein, das wusste ich eigentlich nicht, aber ist interessant zu wissen.
0: Aber wenn du mal genau aufpasst und hier ein bisschen wandern gehst, also man findet tatsächlich in diesem Kalkstein, aus dem die Berge bestehen, zumindest oben die Schicht, findet man ganz oft noch so versteinerte Muschelschalen. Muss man drauf achten. Also ich bin tatsächlich direkt darauf hingewiesen worden hier, von einem bekannten Stadtführer.
1: Genau, da braucht man auch gar nicht lange suchen. Marie, wenn du da das nächste Mal unterwegs bist und so bei den Muschelkalkhängen einfach die Augen ein bisschen aufmachst. Also manche finden da auch Donnerkeile oder auch schon mal so ein Amundshorn, auch nicht riesengroß, aber die werden da auch schon mal gefunden. Ja, und wir als Ortsteilrat setzen uns seit, weiß ich nicht wie viel Jahren, dafür ein, dass dieser Hang unbebaut bleibt. Weil wir das wirklich für wichtig erachten, dass man auch nicht aufgrund von kurzzeitiger Wohnungsnot anfängt und dort baut, wo man eigentlich sagen muss, diese wunderbare Natur, die muss auch den nachfolgenden Generationen zur Verfügung stehen. Und nicht aus kurzfristigem Drang heraus jetzt bebaut werden. Zurzeit müssen wir uns da gerade wieder ein wenig wehren.
0: Ja, das haben wir ja in ganz Jena, das Problem. Wir machen mal zur Erholung ein kleines bisschen Musik. Marie, du hast ja noch was dir gewünscht. Was kann ich für dich spielen?
2: Meine kleine Schwester tatsächlich hat sich das Riff-Off aus dem Film Pitch Perfect gewünscht. Und das würde ich ihr jetzt sehr gerne vorspielen.
0: Na, gerne.

0: Da sind wir zurück vom Live vom Schenkplatz heute mit der Frau Haschke und der Marie. Eine Frage habe ich ja noch. 73 haben Sie gesagt, Frau Haschke. Seit 1973 leben Sie hier, seit fast 50 Jahren. Dann haben Sie ja viele, viele, viele Veränderungen miterlebt. Was ist denn so das Gravierendste vielleicht aus?
1: Das kann man kursorisch sagen. Das Gravierendste ist natürlich die Jahre 89, 90. Und das, was dann in Gang gekommen ist. Also wenn ich mir den Stadtteil optisch vorstelle, 1989, vor der Wende und dem, was in den nächsten 10 Jahren dann hier auch passiert ist, an Baulichkeit, an Wiederherstellung, an Straßenbau, an Tiefbau, also wirklich, das ist so gravierend, dieser Unterschied von vor der Wende und nach der Wende in diesem Stadtteil, das ist schon sehr deutlich. Was damit natürlich auch einhergegangen ist, dass so ein paar Geschäfte, die an der Karl-Liebknecht-Straße eben schon noch gewesen sind, das waren nicht so sehr viel, aber ein paar sind dann so wie Keding oder sowas, die sind dann auch irgendwo unter die Räder gekommen in diesem Zusammenhang und so ein richtiges Geschäftsstraße, Karl-Liebknecht-Straße, das ist nicht wieder gelungen. Aber das hat, glaube ich, mit den Gesamtänderungen, die sich in der Gesellschaft vollzogen haben, zu tun. Wenn die Leute nicht mehr einkaufen in so einem kleinen Geschäft, dann kann sich so ein kleines Geschäft auch nicht halten. Ne? Das ist schon, da hängt sehr viel zusammen.
0: Das ist auch ziemlich viel Verkehr, finde ich, auf der Karl-Liebknecht. Das war früher bestimmt auch ein bisschen anders.
1: Naja, ich meine, wenn ich habe zufälligerweise kürzlich wiedergefunden, ich hatte noch einen Anmeldeschein für ein Auto, der wäre dann so in der Wende gerade zur Geltung gekommen. Das war 13 Jahre Wartezeit auf ein Auto. Mhm. Also das müssen sich junge Leute heute mal vorstellen, dass man 13 Jahre auf ein Auto wartet. Als ich mein erstes Auto angemeldet habe, da hatte ich noch keine Ahnung, dass ich später mal 5 Kinder haben werde und vielleicht nicht mit dem Trabant auskommen werde nach diesen 13 Jahren. Also insofern sind das schon gravierende Veränderungen, die sich da so gezeigt haben.
0: Ja, heute ist es fast ein bisschen normal, dass jeder, der fahren kann, auch ein Auto hat. Ne?
1: Ja, und von daher vielleicht auch zu viel. Und ja. Ich glaube, diese Tendenz, die sich ja jetzt auch gerade unter jungen Leuten breit macht, auch nachzugucken und zu überlegen, ob es auch innerstädtisch ohne Auto geht, das finde ich schon eine sehr gute Entwicklung. Allerdings darf die nicht in diese Arroganz münden, dass man sagt, das müssen alle so machen. Weil gerade als ich jetzt reingefahren bin, sind mir die Autos vom Saale-Holzland-Kreis begegnet, die jetzt nach Hause fahren. Und ich denke mir dann immer so, wenn alle Dienstleistungen, die in der Stadt geleistet werden, von Menschen, die im Saale-Holzland-Kreis wohnen, wenn die einfach mal aufhören würden und nicht herkommen würden, dann würde das hier in der Stadt auch ganz schnell zusammenfallen, das Leben, weil es nämlich keine Verkäuferin, keinen Friseur, keinen Handwerker, nichts mehr gäbe. Die können nämlich nicht von ihrem Dorf mit dem Lastenfahrrad in die Stadt fahren. Das meine ich, so immer dann, wo es geht, ist das richtig gut, wenn man sich überlegt, was muss ich? Muss ich das jetzt fahren oder kann ich das auch anders bewältigen? Aber eben, man muss immer diesen Blick auch über diesen Tellerrand hinweg haben.
0: Eine Frage habe ich noch. Ich wohne noch nicht so lange in Jena, aber die Straßenbahn, die ist ja mit Sicherheit auch nach der Wende erst so richtig ausgebaut worden, hier auch in Jena. Da gab es die schon länger.
1: Die Straßenbahn, die ist Anfang der 90er Jahre bereits der erste Zug der Straßenbahn ist etwa, also kurz nach der Eingemeindung von Jena nach Wieningen-Jena, ich glaube 1911 oder 1912, ist der erste Teil der Straßenbahn ausgebaut worden. Der ging erst nur bis da, wo es zum Steinborn abgeht. Also das war die Ecke. Der zweite Teil ist dann bis zur Trebe und der dritte Teil ist dann ausgebaut worden bis zur Endhaltestelle. Und solange ich hier wohne, war die Straßenbahn immer durchgehend unsere Huckelbahn, aber sie fuhr. Ja.
0: Okay, das ist interessant. Ist die schon älter als so manches Auto?
1: Ja, also ganz genau. Deutlich, ja.
0: Marie, ich würde dir einfach jetzt auch mal die Chance geben, wenn du eine Frage hast an die Frau Haschke, dann ist jetzt deine Zeit.
2: Ja, ich habe in meiner Familie mal so gefragt, was sie denn für Verbesserungsvorschläge, Anmerkungen hätten generell an unserem Stadtteil. Und dabei ist herumgekommen, dass mein Vater sich gerne Sportplätze oder Geräte wünscht, zum Beispiel auf dem Parkplatz. Also es muss nicht groß sein, einfach so ein Gerüst, wo man zum Beispiel Klimmzüge dran machen kann, Liegestütze, sowas.
1: Am Grief?
2: Ja, auf diesem Parkplatz.
1: Ja, okay.
2: Oder halt irgendwie ein kleiner Platz auf einem Spielplatz oder so.
1: Ja. Okay, kann ich gleich darauf fragen? Ja. Also dieser Griesplatz, der ist jetzt gerade in Vorbereitung einer großen Umgestaltung. Und diese Umgestaltung von dem Griesplatz, da sind wir als Ortsteilrat auch mit dran. Wir haben da schon das erste Mal so auch Wünsche eingebracht. Da war das aber zum Beispiel noch nicht dabei. Insofern kann ich das jetzt gerne noch mal mitnehmen. Das, was wir dabei hatten, war, dass wir gesagt haben, das liegt so an der Saale. Eigentlich könnte man da eine Art Wasserspielplatz auch einordnen. Also wo man mit Pumpen sich aus der Saale Wasser hochpumpen kann, was dann auf der anderen Seite wieder reinfließt und mit Wasser gespielt werden kann. Da gibt es wunderbare Beispiele, was man da alles machen könnte. Das hatten wir als Idee schon an die Stadtverwaltung gegeben, mit der Bitte, das in die Planung einzubeziehen. Aber das, so Fitnessgeräte, auch für Erwachsene, das ist natürlich auch noch eine Möglichkeit, die man da gut mit unterbringen kann. Ja, das nehme ich mal mit.
2: Das wäre cool. Da Sie gerade von der Saale auch geredet haben, wir würden uns auch wünschen, dass die Saale so verwildert bleiben würde, wie sie ist. Also, dass man an dem Platz, wo so viele Bäume und Sträucher und alles sind, das nicht alles platt macht und irgendwas, um irgendwas Neues draufzubauen. Ja, das würde uns am Herzen liegen.
1: Also da muss die Angst auch nicht so groß sein. Wir gehen jetzt mal gedanklich an das Rondell am wenigen Jener Ufer, wo die große Figur steht, diese Saalewelle.
0: Genau.
1: Ja. Ja. Von da ab nach hinten, also nach Osten. Von da ab ist das auch Natur, muss die Saale naturbelassen bleiben. Also deswegen, wenn man da hinguckt, da sieht man ja auch zum Beispiel umgefallene Bäume, die da drin liegen geblieben sind. Das ist also alles auch mit der Naturschutzbehörde so abgesprochen und das wird, also dieser ganze Teil wird nicht verändert. Einzig Veränderung wird so ein Stückchen an dem Bereich an der Griesbrücke. Aber da sollen eigentlich auch keine Bäume weg, sondern da soll bei der Gesamtgestaltung einfach nur geordnet werden. Und weiter hinten bleibt das auch naturnah.
2: Okay, das ist beruhigend. Da wir gerade beim Thema Bäume und Natur sind, wir haben zum Beispiel vor unserem Haus eine Baustelle und dazu wurden Bäume abgefällt und auch zerschreddert. Ich fände es zum Beispiel cool, wenn man die auspflanzen könnte und dann woanders wieder einpflanzen könnte. Also jetzt natürlich nicht für diese Baustelle, aber für die Zukunft vielleicht.
1: Also Marie, das ist eins meiner Lieblingsthemen. Also ich gehöre zu denen, die, solange ich in der Kommunalpolitik bin, um jeden Baum kämpft, dass wir jetzt hier unter dieser wunderschönen Kastanie sitzen. Das gehört auch zu den Dingen, die ich mit gerettet habe, zusammen mit dem Ortsteilrat, aber ich bin damals darauf aufmerksam geworden. Dort stände genauso ein Bäumchen wie da an der Stelle. Weil die Kastanie schon, da war schon eine Fellgenehmigung da. Und da haben wir also wirklich in der Woche vor der Fellgenehmigung dann noch Einspruch erheben können. Haben den Baumschutzbeirat hier innerhalb von 2 Tagen reinzitiert und dann ist es stehen geblieben. Und das ist bestimmt 12 Jahre her, wenn nicht länger. Und das ist ein wunderschöner, schattenspendender Baum hier. Für mich hat sich überhaupt nicht erschlossen, warum der weg soll. Und am Hausberg oben, ist letztlich auch, also letztes Jahr gab es da eine Aktion, da hatten wir mühevoll in diesem ganzen Planungsverfahren dafür Sorge getragen, dass eine ganze Ecke Bäume stehen bleibt. Dann hat die Stadt aus irgendwelchen Gründen ein Stück mitverkauft von dieser Fläche. Und der Besitzer hat dann natürlich die Bäume, die passten dann nicht zu seinem Grundstück. Und dann wurden plötzlich Fehlgenehmigungen für die Bäume gegeben. Das ist wirklich ein schwieriges Kapitel. Da kann ich immer nur allen raten, jeder, der irgendwo sieht, dass da Gefahr im Verzug ist, sich sofort über Mängelmelder oder über jemanden, den er kennt, oder zum Beispiel über uns als Ortsteilrat da zu melden. Also wir tun da wirklich alles, um Bäume zu retten und zu erhalten und auch manchmal gegen den Willen von Bauherren.
0: Das finde ich interessant, dass Sie das sagen mit dem Mängelmelder, weil ich habe ein bisschen diese Jugendwerkstatt und Kinder- und Jugendkonferenz mit begleitet. Und da haben wir auch gelernt tatsächlich, dass man über die Ortsteilräte und auch über den Mängelmelder bei der Stadt sich beschweren kann und tatsächlich Einfluss nehmen kann, wenn man möchte. Ich glaube, man muss aber 14 Jahre alt, wäre bei dir okay, glaube ich.
2: Ja.
0: Ja, wir sprechen gleich mal noch weiter, das ist super interessant und zumal die Kastanie hier auf dem Schenkplatz wirklich der schönste Ort ist. Ne? Wir sitzen alle viel lieber hier unter dem Baum, als so hier, ne, wo kein Baum ist und die Sonne so auf einen drauf knallt und man eigentlich gar nicht gerne sitzen möchte. Und man fragt sich wirklich, wer hat diesen Platz gestaltet?
1: Das war interessant. Dann, bevor Sie jetzt, machen wir noch, dass da jetzt so ein schönes Beet ist.
0: Ja.
1: Das ist die Initiative von zwei jungen Frauen, die sich auch an den Ortsteilrat gewandt haben und gesagt haben, sie möchten irgendwo etwas tun, um den Ortsteil zu verschönern. Und dann haben wir mit denen zusammen beraten und sind dann auf die Idee gekommen, das hier zu machen. Und die haben das jetzt in Ordnung gebracht hier, haben da Pflanzen eingepflanzt. Wir haben die als Ortsteilrat die Pflanzen bezahlt. Sie pflegen es in Zusammenarbeit auch mit Herrn Unterreitmeier. Das sind so Initiativen, die sind möglich. Man muss es nur wollen. Ja.
0: Vielleicht könntest du ja mit deiner Klasse mal so ein Projekt starten, Marie.
2: Ich werde drüber nachdenken.
0: Genau. Du hast noch ein Lied in der Wunschliste.
2: Ja, das ist von meinem Vater. All I Need von Air.
0: Das hören wir jetzt. Sind wir bereit?

0: Ja, herzlich willkommen zurück. Wir sind immer noch hier vom Radio KJ aus auf dem Schenkplatz live mit Frau Haschke und mit der Marie von unserer Jugendredaktion. Wir sind schon fleißig im Gespräch und haben schon interessante Dinge erfahren. Und ich weiß aber, Marie, du hast noch ein paar Fragen.
1: Ja, ich hätte noch zwei Sachen. Und zwar ist auf dem Spielplatz, der hier in der Nähe ist, ich weiß nicht, ob das auch auf anderen Spielplätzen der Fall ist, aber auf jeden Fall steht dort seit einiger Zeit ein Schild, wo unter anderem Grillverbot steht. Ist das jetzt nur wegen Corona oder wird das generell so gelten?
2: Also das kann ich dir jetzt hier für den wenigen Jena-Spielplatz nicht hundertprozentig beantworten. Also es ist auf jeden Fall wegen Corona nicht erlaubt gewesen, weil das ja immer Menschenansammlungen mit sich gebracht hat. Aber ob das jetzt hier vorher erlaubt war, auf dem Platz zu grillen, das weiß ich nicht genau. Da müsste ich mich auch erst erkundigen. Also steht das auf dem großen Schild mit drauf, was das alte ursprüngliche Schild ist von der Stadt? Oder ist das ein zusätzliches Schild gewesen?
1: Ich glaube, das ist ein neues Schild.
2: Okay,
1: jetzt.
2: Dann ist es anzunehmen, dass das mit Corona zusammenhängt und dann entsprechend wahrscheinlich, sobald das möglich ist, auch wieder weggenommen wird. Okay. Kann ich aber jetzt nur annehmen.
1: Ja, okay, ja. Gut. Wir können ja gleich beim Thema Grillen bleiben. Und zwar fände es meine Familie cool, wenn wir hier irgendwelche öffentlichen Grillplätze hätten. Zum Beispiel wie auf dem Griesparkplatz.
2: Einen gibt es ja, aber erstmal muss ich hier verbessern. In Thüringen braten und grillen nicht. Okay, aber das ist, hat sich natürlich so eingebürgert, ja. Aber in Thüringen wird in der Regel immer gesagt,
0: sind die vielen zugezogen
2: wahrscheinlich. Die Bratwürste, wir braten. Ja, aber das ist ja völlig egal. Es gibt am wenigen Jena-Ufer, ganz am Ende, gibt es ja eine Stelle, die als solche vorgesehen ist. Also in, wo wir vorhin geredet haben, da unten an der Saale gibt es eine Stelle. Es gab, und das ist das Problem daran, es gab eine weitere Stelle, da wo an der Griesbrücke, wo Boote eingesetzt werden können an der Treppe, da oben gab es sogar einen überdachten Platz, wo man braten konnte. Und der ist der Vandalismus anheimgefallen. Das ist also alles zerstört worden. Und das hat dann dazu geführt, dass das ganz weggenommen worden ist. Die zwei Bänke, die jetzt wieder da stehen an der Stelle, das ist also auch eine Initiative vom Ortsteilrat in Zusammenarbeit mit KSJ, weil ältere Leute darum gebeten hatten, dass wenigstens wieder Bänke hinkommen. Aber das ist so ein bisschen die Krux an der Sache, dass bei so öffentlichen Grillstellen, Bratstellen, man sagt natürlich Grillplätze, klar, dass das auch immer so ein Stückchen Vandalismus gefährdet ist. Allerdings würde ich auch das nochmal mitnehmen, inwieweit gegebenenfalls auch in dem Bereich der Neugestaltung des Gries auch so eine Stelle mit eingebracht werden könnte. Das heißt, das ist jetzt schon die zweite Aufgabe, die ich mitnehme.
1: Ja. Okay, vielen Dank. Damit wäre ich durch, Julia.
0: Mir fällt ja zum Thema Grillplatz auch noch so ein, mich ärgert das auch so ein bisschen, dass halt so öffentliche Plätze dann halt oft nicht weiter existent sind, wenn sie zerstört sind durch Vandalismus, dass es leider immer wieder vorkommt, ne? Dass so Menschen gibt, die nicht verstehen, dass das für alle da ist und sich daran abreagieren müssen. Ich weiß auch nicht, was man da tun kann. Ob man
2: ja, das ist wirklich eine Problematik, die eigentlich nur traurig machen kann. Weil hinter allem, was geschaffen wird, da stecken einmal die Ideen von Menschen, die sich Gedanken gemacht haben, was könnte jetzt für alle gut sein. Und zum Zweiten steckt dann die Arbeit von denjenigen, die es umsetzen, drin.
0: Genau.
2: Das ist wirklich der Hände Arbeit, die da drin steckt. Und es steckt unser aller Steuergeld drin. Und dass diese Achtlosigkeit sowohl gegenüber der Arbeit als auch gegenüber den finanziellen Mitteln als auch gegenüber den ideellen Gedanken, die da drin stecken, wenn man sowas sich ausdenkt und dann umsetzt, diese Achtlosigkeit, die tut einfach nur weh. Also die tut auch immer uns als diejenigen, die halt hier im Ortsteil sich so mühen, hier und da und dort irgendeine Ecke wieder noch mit gestalten zu lassen und ähnliches. Das tut einfach weh, dieser Vandalismus. Und wir werden immer wieder auch von Menschen angerufen, informiert, deren Häuser beschmiert werden. Hm. Und ich sage jetzt einfach beschmiert, weil es für mich ist es nichts anderes als beschmieren. Und das ist das Eigentum anderer oder es ist öffentliches Eigentum. Und es ist einfach schade, dass das nicht in alle Köpfe reingeht, dass man das zu schützen hat.
0: Und wenn Sie so ein bisschen auf Graffiti anspielen, da gibt es ja auch Gott sei Dank hier in Jena Ost den Tunnel, der freigegeben ist. Ne? Da kann man sich ausprobieren und versuchen, Kunst zu machen und nicht Schmiererei.
2: Ja, also das ist ja auch, da sind wir auch mit dem Ort, mit dem Eastside im Gespräch gewesen in dieser Richtung. Und wir haben ein sehr gutes Verhältnis hier zum COP, zum Herrn Alberts, also dem Kontaktbereichsbeamten. Der das ja auch gut im Griff hat und uns geht es da auch um Gottes Willen nicht darum, Jugendliche von irgendwelchen Ecken zu vertreiben oder so. Das im Gegenteil, wir suchen dann immer nach irgendwelchen Lösungen, weil viele, viele Dinge, wo sich Jugendliche bewegen, sind ja zeitweilig. Das sind ja keine Sachen, die sich über mehrere Jahre hinziehen, sondern es gibt Gruppen, die finden sich mal, dann kommen die Sommerferien, dann gehen die einen zum Studium und die anderen zur Lehre und dann dauert es wieder ein paar Jahre, bis die. Das ist alles zeitweilig und da kann man immer gucken, dass man gute Lösungen findet für alle Seiten. Aber dieses andere Thema, wo Eigentum, unser gemeinschaftliches Eigentum und das Eigentum anderer nicht geachtet wird, das ist ja ein immer wiederkehrendes Thema, was nur traurig macht.
0: Ja, kann man nur so stehen lassen. Ich würde noch mal eine kleine Musik machen und Frau Hoschke, wenn Sie noch Fragen dann an Marie haben, danach vielleicht. Das hin und her. Ich habe auch was mitgebracht. Ja. Wir hören jetzt ein Stück von Lucinda Williams, eine Singer-Songwriterin aus den USA.

0: Wir sitzen immer noch unterm Kastanienbaum auf dem Schenkplatz. Ein paar Tröpfchen haben wir auf die Nasenspitzen bekommen, aber wir halten noch durch, haben wir gedacht, die letzte Viertelstunde. Frau Haschke ist da, Johann, unser FSJler, ist mittlerweile auch angekommen.
1: Hallo.
0: Und Marie. Und genau, wir wollen jetzt einfach mal Frau Haschke fragen, ob Sie eine Frage haben an die jüngere Generation, die hier noch mit sitzt.
2: Ja, die erste Frage, die das interessiert mich brennt. Wie hast du die Corona-Zeit überstanden?
3: Ich würde sagen, ich bin sehr viel Einrad gefahren und sehr oft zum Fuchsturm gewandert.
2: Okay, also du bist selbst viel in die Natur gegangen, hast also auf diese Art und Weise nicht nur zu Hause gehockt. Wie ging denn die Zeit, wenn du Fernunterricht hattest?
3: Wir hatten ab und
2: zu. Hast du dich da gut vorbereitet gefühlt von der Schule? Wusstest du immer, was du zu tun hast, was du tun kannst?
3: Ja, wir sind ja auf der Plattform Moodle und da.
2: Du gehst ans Anger-Gymnasium, ja?
3: Ja, da können die Lehrer eigentlich ziemlich einfach reinschreiben, wann wir Online-Konferenzen haben. Manche Leute halten sich dann nicht dran oder täuschen irgendwas vor. Bei manchen gibt es technische Probleme, aber bei mir lief eigentlich alles gut, würde ich sagen.
2: Und hast du den Eindruck, dass du trotz dieser sonderbaren Art und Weise lernen zu wollen und zu müssen, dass du trotzdem ein erfolgreiches Jahr, inzwischen muss man ja sagen, Jahr mit dem Hoch und Runter, Schule, Nichtschule, Halbschule, hinter dich bringen konntest?
3: Ich denke, dass wenn Normalschule wäre, hätte ich vielleicht ein bisschen mehr gelernt, aber ich habe es mir viel schlimmer vorgestellt. Also ich komme sehr gut mit im Stoff

0: Damit könnt ihr wahrscheinlich auch dann, wenn wirklich mal sowas Ähnliches wiederkäme, ganz anders damit umgehen, als wir das gekonnt haben. Ne? Sehr schön. Und ich freue mich sehr, wenn du sagst, dass du viel rausgegangen bist. Inzwischen ist es aber trotzdem schöner, ne? Oder?
1: Auf jeden Fall. Also ich habe auch nächste Woche wieder richtig Schule. Das ist ein bisschen schwer, weil unsere Klasse in zwei Gruppen geteilt wurde und die haben sich ziemlich auseinandergelebt. Und nächste Woche treffen wir halt wieder zusammen. Und das wird interessant, würde ich mal sagen.
0: Hallo. Ja, das wird sicher interessant, denn gerade in deinem Alter sind die Sozialkontakte ja immer von besonderer Bedeutung, weil man ja auch viel ausprobiert, mit wem kann man nicht und Ähnliches. Okay, das kann ich mir vorstellen, dass das sehr spannend wird.
2: Vielen Dank, Marie. Ja. Vor allen Dingen habe ich eben auch gehört, dass es natürlich echt viel schöner ist, in einer kleinen Gruppe Unterricht zu machen.
1: Oder? Ja, würde ich sagen. Weil unsere Gruppe, da hat man immer so ein schönes Feeling, wenn man in der Klasse ist. Nicht zu laut, jeder kann sich irgendwie konzentrieren, wir kommen auch alle gut miteinander aus. Und das ist schön.
0: Ach, wenn ich das so höre, dann hätte ich immer so die Idee, dass man in diesen ganzen Bildungsbereich richtig viel Geld reinbringt. Aber, das Aber kommt hinterher, da müssen dann die Räume geschaffen werden, dass man eben, ihr seid voll in der Schule, wenn man sich vorstellt, geteilt, dann müsstet ihr Vormittag und Nachmittag Unterricht machen wahrscheinlich, dann ginge das auch. Auch sowas kann man natürlich überlegen, kleine Gruppen und unterschiedliche Zeiten. Aber es gehörte ja auch dazu, dass genügend Personal da wäre. Und auch da, also wenn ich die Ausschreibung für Lehrkräfte sehe, da wird mir Himmelangst, wie das in Zukunft weitergehen wird. Weil einfach zu wenig Leute da sind, die dann die Aufgaben auch erfüllen könnten. Aber für euch, für den Bildungsprozess, ich glaube, da wäre es wunderbar, wenn man in kleineren Gruppen weiterarbeiten könnte.
2: Da ist der Lehrer vielleicht im Beruf mit Zukunftsaussichten. Johann, du hast gemeint, du hättest auch noch Fragen vielleicht an die Frau Haschke?
3: Wenn die Zeit dazu noch da ist.
2: Wir haben noch ein bisschen Zeit.
3: Oh, wunderbar. Ja, dann möchte ich Sie noch zwei Fragen. Und zwar, weil Sie auch schon gesagt haben, dass das Grüne so Ihr Herzensthema ist und so. Ich habe nämlich in der wenigen Jena Zeitung gelesen von diesen Projekten hier, von den zwei jungen Damen, die hier die wenigen Jena ein bisschen bunter machen wollten. Da ist mir eingefallen, dass ich noch ein paar Seedbombs bei mir rumliegen habe. Und jetzt habe ich überlegt, wo kann ich denn die hinschmeißen? Da kann ich natürlich Sie fragen, Sie kennen den Ortsteil am besten. Und wo denken Sie, würden denn diese Blumen am besten passen?
0: Also an jeder Baumscheibe, die offen ist, kann man durchaus gucken, ob man die dahin bringt. Dann sollte man aber auch ein bisschen nachgucken, ob da ab und zu eine Gießkanne drüber müsste. Also nicht so weit entfernt von dem Lebensraum, in dem du dich bewegst. Ne? Da sollte man dann schon aufpassen. Aber unbedingt, und es gibt ja also diese Aktion Wenigen Jena soll blühen, die machen wir ja jetzt schon 3 Jahre. Und da hat es immer ganz nette Inseln gegeben, die neu entstanden sind, weil sich jemand gekümmert hat. Und in dem Zusammenhang ist ja auch hier, was ich vorhin schon sagte, das Beet entstanden.
3: Vielen Dank. Dann werde ich mir einen schönen Baum raussuchen, wo bald bunte Farben erblühen. Die andere Frage, weil ich auch so im kulturellen Bereich unterwegs bin, viel in meinem Leben, und ein kultureller wichtiger Höhepunkt in Jena Ost war für mich immer das Wenigen Jena Sommerfest. Jetzt kam ja Corona, letztes Jahr war es da nicht so wirklich was.
0: Ach Johann,
3: wie sieht denn dieses Jahr aus?
0: Ja, das ist noch, es ist noch offen, aber die Empfehlung von allen Seiten geht natürlich in die Richtung, in diesem Jahr noch keinen festen Termin zu setzen. Wenn wir was hinkriegen, dann wahrscheinlich nur in abgespeckter Form. Und dann am 1. September-Wochenende. Also das haben wir so in der Richtung zwar festgehalten. Es gibt ganz viele, die heiß drauf sind. Die Jensig-Gesellschaft hat jetzt gerade die Woche auch wieder angefragt. Wird es denn nun was mit dem Sommerfest? Weil das eigentlich so ist da, das ist so eine schöne Tradition, die sich hier entwickelt hat über die Jahre hinweg. Die zwar auch immer für die Verantwortlichen, und das sind ja auch alles Ehrenamtler, die das machen, viel Arbeit und viel Kraft Kraft bedeutet, aber die machen es gern und alle warten eigentlich drauf, dass sie wieder können.

0: Problem ist, dass wir keinen Bereich haben, wo wir abtrennen könnten und sagen, wir lassen so und so viele Leute ein. Also es ist nicht berechenbar, wie viele Teilnehmer kämen. Und man kann auch nirgendwo absperren und kann sagen, so, ihr dürft jetzt auf dieses Gelände und ihr dürft nicht hin. Das geht gar nicht. Ne? Das ist diese Problematik, die da noch mit zusammenhängt. Aber ich gebe jetzt mal noch einen Hinweis. Der Dirk Schneider, der Gastwirt vom Schlegelsberg, der ja jetzt auch die Dieselschränke mitbearbeitet, die haben angefangen, sie nennen es wenigen Jena Kultursommer. Und die machen da oben in der Dieselschränke halt alle möglichen Angebote. Und wenn ihr euch an die mal wendet, ob ihr nicht gegebenenfalls da auch einen Auftritt mal machen könnt,
1: sind wir schon dabei.
0: Seid ihr schon dabei, ne? Das ist doch wunderbar.
1: Guckt euch das Programm an.
0: Ja, steht schon drin?
1: Nee, aber wir waren schon im letzten Herbst, aber da haben wir es gerade so verpasst. Das letzte Konzert sind wir noch gegangen, was da stattfand.
0: Okay, also dann einfach gucken. Da könnt ihr vielleicht auch selbst aktiv werden.
1: Mal sehen. Aber nochmal ein Tipp an alle wenigen Jena hier. Guckt euch mal an, was in der Distelschenke abgeht.
2: Da muss man sich übrigens auch voranmelden, wenn man da hingehen möchte, habe ich erfahren. Ich hätte eine letzte Frage noch an die Gäste. Stichwort Stadtteil Jena Ost, wenigen Jena. Was wünscht ihr, was wünschen Sie sich für die Zukunft, für den Stadtteil? Wo soll es mal hingehen? Was gibt es für Visionen?
0: Na, lass ich mal die jungen Leute anfangen.
3: Also ich würde mir auf jeden Fall wünschen, dass es noch ein bisschen grüner wird, also dass man viele Flächen ausnutzt, um die auch sozusagen verwildern zu lassen und dass die Stadt auch ein bisschen sauberer wird, also dass es vielleicht ein paar mehr Mülleimer gibt oder dass die Leute einfach aufpassen, dass sie ihren Müll mitnehmen, wenn es keinen Mülleimer gibt. Ja, das würde mich freuen.
0: Also da kann ich mich gleich anschließen. Das ist für mich auch immer so ein Wunsch und ich glaube, es ist sehr viel besser geworden, dass weniger Müll irgendwo liegen bleibt. Aber es gibt Bereiche, da bleibt er eben liegen und am wenigen Jena Ufer gibt es eben immer wieder Gruppen, die dort zusammensitzen und dann alles liegen lassen und nicht mal, obwohl wir dafür Sorge getragen haben, dass da ein extra Müll, ein großer Müllcontainer zusätzlich hingekommen ist. Das KSJ ist wirklich unglaublich rührig in dem Gebiet, immer wieder auch für Sauberkeit zu sorgen. Aber es kann doch nicht sein, dass öffentlich bezahlte Menschen den Dreck wegmachen müssen, den Menschen, die fröhlich sein wollen, einfach liegen lassen. Das ist wirklich ein Herzenswunsch, dass es in der Richtung weiter vorwärts geht und dass das in die Köpfe, da wo es noch nicht drin ist, dass es in die Köpfe reingeht. Es gibt ja wirklich wunderbar viele Köpfe, die hier in diesem Stadtteil mitdenken. Das würde ich mir wünschen, dass das so bleibt und die anderen noch dazukommen.
2: Ich wünsche mir ja generell weniger Müll, also gleich in der Produktion weniger einfach herstellen davon. Ich bedanke mich auf jeden Fall ganz, ganz, ganz herzlich, dass Sie mein Gast waren heute, dass du mein Gast warst, Marie, dass ihr so schön geplaudert habt. Das war sehr spannend aus meiner Perspektive. Und ich wünsche einen schönen Nachmittag noch, auf jeden Fall schönes Wochenende. Das erste, wo es so ein bisschen wieder freier wird nach der langen Corona-Zeit. Und an die Zuhörer da draußen, die nächste Sendung steht natürlich schon in der Planung und wird ausgestrahlt nächsten Mittwoch, also eine andere Uhrzeit, ein anderer Tag, Mittwoch, 9. Juni um 18 Uhr. Und da wird es dann um das Thema Literatur gehen. So viel sei schon verraten. Und genau, dann ist unsere Sendezeit ja auch schon fast vorbei. Ich spiele noch ein bisschen Musik an und wünsche allen da draußen ein schönes Wochenende.
0: Ja, ebenso.
3: Von mir auch.
2: Tschüss.

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Der Sommer beginnt doch, wenn ich dich sehe. Mein Lächeln, es teilt sich, wenn ich dich mit dir reden höre. 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Du willst wissen, wie sehr ich dich liebe? Ich sage, nun, ich denke, ich werde dich vermissen. Lisa Loeb vom genialen Sommer Sampler Music for Our Mother Ocean Volume 3 aus dem Jahre 1999 hat die heutige Kramkiste eröffnet. Sommer und Liebe gehören irgendwie sowas von zusammen. Lisa Loeb hat es auf den Punkt gebracht, der Sommer beginnt, wenn ich dich sehe. Ja, und damit recht herzlich willkommen, liebe Freunde, zur Kramkiste am Freitagabend unserer Reise durch die unendlichen Weiten des Rock- und Pop-Universums hier auf Kramkiste FM, dem kleinsten Internetradio der Welt. Und natürlich grüße ich auch heute wieder alle Hörer der angeschlossenen UKW-Stationen in Nordhausen, in Jena und überall sonst auf der Welt. Der Frank sagt Hallo. Schön, dass ihr wieder mit dabei seid. Mit dieser der 1187. Ausgabe verabschiedet sich die Kramkiste in ihre wohlverdiente Sommerpause und wie in jedem Jahr werden in den kommenden Wochen wieder Wiederholungen älterer Sendungen, sogenannte Konserven, laufen. Wir melden uns dann voraussichtlich ab dem 7. August wieder live zurück, die Kiste und ich. Und während ich es mit einem Glas kalifornischem Rotwein aufnehme, das ich natürlich ein bisschen gekühlt habe heute Abend, werde ich es mir so richtig gemütlich machen. Da werden wir gemeinsam das Ergebnis meiner musikjournalistischen Meisterleistung vom heutigen Nachmittag genießen dürfen, womit wir beim Wichtigsten an der Kramkiste angekommen wären, der Musik. Ich bin ja in einer Zeit aufgewachsen, in der es noch ganze 8 Wochen Sommerferien gab und die Luft nicht nur heiß, sondern auch voller Musik war. Musik, die zum Beispiel aus den Freilichtbühnen der Sommerfilmtage oder einfach aus unseren Kofferradios an unser Ohr drang. Und einige meiner damaligen Lieblingssommerlieder aus dem Osten lasse ich heute einfach nochmal antreten gegen Sommersongs aus dem nicht-sozialistischen Ausland, wobei ich natürlich auch heute, wie damals, das berühmt-berüchtigte 60-40-Prinzip etwas vernachlässigen werde. Wie hieß es so schön im Augenzeugen, der immer vor dem Hauptfilm im Kino lief? Hören Sie selbst, urteilen Sie selbst. Musik zwischen Sommerfilmtagen, Defa-Indianerfilm mit Goiko, zwischen Baggersee und Ferienspielen, zwischen Ostsee und Fußballplatz. Viel Musik, weniger Gerede, viel Spaß bis Mitternacht, heißer Sommer in the City.

Frank Schöbel, Chris Dirk und Joe Cocker bildeten das erste ungleiche Pärchen heute Abend heißer. Sommer in the City, wenn ihr so wollt. Es werden noch einige dieser Pärchen folgen. Ihr hört nämlich die Abschiedssendung der Kramkiste vor der langen Sommerpause. Unser Battle Ost-Sommer-Songs gegen West-Sommer-Songs. Und ihr entscheidet, welche euch besser gefallen. So einfach ist es. Das nächste Paar stammt aus den Jahren 1978 und 1979. 1979 veröffentlichten Karat ihre zweite Platte, ihre erfolgreichste überhaupt, Über sieben Brücken hieß die, darauf auch Der Gewitterregen und danach ein Song von ABBA aus dem Jahre 1978, ihre erste Single vom Album Voulez-vous, Summer Night City. Aber zunächst Der Gewitterregen.

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Froni Fischer. Ja, ein toller Song von ihr. Und als ich ein Kind war, da baute auch ich mein erstes Haus in einem Fliederstrauch und die zweite Single von Veronika Fischer erschien. Und die Beatles kannte ich zumindest aus dem Radio. Und was soll ich sagen? Ich liebte beides. Ich liebte beide Songs, den Ost-Song und den West-Song. Und deshalb ist die heutige Sommerabschiedskramkiste, nicht weil der Sommer zu Ende geht, sondern weil wir uns in die Sommerpause verabschieden, die Kramkiste und ich, eine nette Mixtur aus beiden Seiten, mit denen ich aufgewachsen bin. Ich glaube, vielen von euch ging es ähnlich. Die Sendung ist also für alle, die nicht unbedingt im Zorn auf achtwöchige Sommerferien, Sommerfilmtage mit Goiko-Filmen, Betriebsferienlager an der Ostsee und Ernteeinsätze auf vor Hitze flimmernden LPG-Feldern zurückschauen. Und wenn die Hitze dann mal ganz arg wurde und viel, viel, viel zu heiß, dann ging schon mal ein Stoßgebet gen Himmel. Wind komm, bring den Regen her.

Du hast mir die Worte regelrecht aus dem Mund gerissen, oder auch genau das wollte ich auch gerade sagen. Ihr habt die natürlich alle erkannt, Meat Love. Ja, und davor hatten wir Kati Kovács aus Ungarn, die in den 1970er Jahren in der DDR zu den beliebtesten Interpretinnen gehörte. Angefangen hatte sie zunächst als Zahnarzthelferin und begann nebenher ein Studium der Jazzmusik am Budapester Konservatorium. 1965 gewann sie dann einen ungarischen Liederwettbewerb und erhielt darauf ihren ersten Plattenvertrag. Anfangs trat sie sowohl als Sängerin als auch als Schauspielerin in zahlreichen ungarischen Filmen auf. Das ungarische Schlagerfestival gewann sie 1966 und 1972. Und 1972 siegte sie dann auch beim Schlagerfestival in Dresden. Und damals, 1972, präsentierte sie zum ersten Mal ihren größten Hit Wind komm, bring den Regen her. Wir hatten ihn heute hier im Programm. Apropos Rockbands aus den sozialistischen Bruderstaaten. Es war damals üblich, dass die Bands aus Ungarn, Polen, der Tschechoslowakei, aus der Sowjetunion und Bulgarien ihre Songs, ihre Platten nochmal auf Deutsch produzierten. Beim Rundfunk der DDR wurde das Ganze nochmal komplett neu aufgenommen. Das zeigte manchmal verblüffende Ergebnisse, denn mitunter klangen die neu produzierte deutsche Fassung angenehmer als das Original. Lag vielleicht an den Toningenieuren, ich weiß es nicht. War eigentlich auch egal. Hauptsache, man konnte den Text verstehen, denn wer von uns konnte schon Bulgarisch, Rumänisch oder Ungarisch? Hä? Der Song Jüncsör Jülein wurde von Omega 1969 neben der ungarischen Urversion auch auf Deutsch, da hieß er das Mädchen mit den Perlen im Haar, und Englisch Pearls in Her Hair, aufgenommen. Es kursieren unzählige Cover und Interpretationen. Schreib es mir in den Sand, 1972 von DDR-Schlagerlegende Frank Schöbel gesungen, fand 2012 seinen Weg in den bedeutenden Dokumentarfilm This Ain't California, in dem es um die Entwicklung der Skate-Kultur in der DDR geht. Die Rockband Scorpions hat 1995 ebenfalls erkannt, wie gut die Melodie ins Ohr geht, und veröffentlichte im Rahmen eines Benefits-Konzertes für Ruanda ihre Single White Dove. Den spiele ich aber gnädigerweise nicht, sondern lieber ein wunderbares Sommerstück von Carlos Santana. Aber zuerst Omega aus dem Album 10.000 Schritte, Jüncsör Jülein.

Carlos Santana aus dem fernen Sausalito. Ja, da kommt schon ein bisschen Fernweh auf. Es ist Zeit für unsere kleine Sommerreise. Ihr könnt euch sicherlich noch daran erinnern, dass es mit dem Reisen in diesem kleinen Land immer etwas schwierig war. Man konnte natürlich überall hin, nach Thüringen und an die Ostsee. Der Sehnsuchtsort, vor allem im Sommer. Ein Sommer ohne Ostsee ist ein verlorener Sommer. Ja, ja, das haben viele gesagt. Und so machten sich auch viele auf den Weg, manchmal auch ohne Zeltschein, mit dem Fahrrad oder so wie wir mit unseren Motorrädern. Unvergessen, Trassenheide 1978, mein Kumpel Heinz Peter fuhr mit Freundin hin und ohne zurück. Sowas kam vor, ja. Jeder von euch weiß noch, wie das war an der Ostsee, die diesen Namen nicht ohne Grund trägt. Deswegen ist die nächste Runde, wird die nächste Runde eingeleitet mit einem typischen, klassischen Ostsee-Urlaubs-Sommersong.

0: I don't like Reggae, I love it. Ich habe ehrlich gesagt nie so ganz verstanden. Mögen die nun den Reggae oder nicht? Und wie ist es mit Jamaika? Wir werden das heute Abend nicht ausdiskutieren können, denn mir ist schon wieder dermaßen die Zeit davon gerannt. Aber ich lasse es jetzt einfach mal egal sein. Das ist das Schöne, wenn man ein eigenes Internetradio hat, dann braucht man niemanden um Erlaubnis zu fragen, wenn man mal überziehen will. Und ich werde heute überziehen, deutlich, damit ihr es schon mal wisst. Ihr seid bei der Kramkiste, in der es heute mit einem kleinen Augenzwinkern um ein kleines Battle geht. Ost-Sommersongs gegen West-Sommersongs. Ich weiß gar nicht, ob man sowas heute überhaupt noch sagen darf oder machen darf. Ist egal. Nun ist es raus. Die nächste Runde wird eingeleitet mit einem der wichtigsten DDR-Ost-Songs, die es überhaupt gab. Die Tagesreise. Die wenigsten wissen, dass dieses Lied eigentlich gar nicht für die Horst-Krüger-Band bestimmt war, sondern von Michael Heubach noch während seiner Zugehörigkeit zur Birkholz-Formation zwischen 1971 und 1973 geschrieben wurde. Die Birkholz-Formation wurde verboten. Heubach nahm den Song mit zu Horst Krüger. In einem Interview erzählt er ausführlich über die Entstehungsgeschichte. Ich darf mal zitieren. In der letzten Birkholz-Phase schrieb ich einen langen Titel, der aus zwei Teilen bestand. Der erste war lyrisch, monumental, der zweite kraftvoll mit Hardrock-Elementen, die ich unter dem Einfluss der Band Frumpy einbrachte. Wir hatten noch keinen deutschen Text und Hans-Jürgen Bayer sang alles auf Fidschi, was so bedeutete, es klang gut, aber selbst auf dieser Inselgruppe hätte ihn keiner verstanden. Dieser Titel zählte zu unseren erfolgreichsten Songs, obwohl er durch kein Medium bekannt geworden war. Ich ließ ihn bei Krüger mit einem Allerweltstext versehen und ab da hieß er offiziell, hab mir von der Tagesreise manches mitgebracht.
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Ja, das war Hiroshi Yoshimura und damit herzlich willkommen zu Oim. Das Stück, was wir gerade gehört haben, hieß Watercopy und ist erschienen auf dem ersten Album von Hiroshi Yoshimura 1982 mit dem Titel Music for Nine Postcards. Und zu Beginn, also als es 1982 rauskam, ist es primär auf dem japanischen Markt vertrieben worden und ist aber ein sehr wichtiges Stück in der japanischen moderneren Musikgeschichte und auch ein sehr prägendes Projekt für Ambient und elektronische Musik im Generellen und wurde tatsächlich erst 2017 das erste Mal irgendwie im europäischen, nordamerikanischen Kontext erst 2017 quasi in Vertrieb aufgenommen und die Version, die wir gerade gehört haben, also nicht die Version des Stücks, sondern die Version der Pressung der Platte, war von 2020. Als nächstes bleiben wir quasi bei Ambient und experimenteller Musik, die sehr maßgeblich für so wie wir Ambient und experimentelle Musik heute wahrnehmen, gewesen sind. Und zwar kommen wir als nächstes zu Jan Jelinek. Und zwar feiert sein Album Kosmischer Pitch, welches 2005 auf Scape, dem Label von Barbara Preisinger und Stefan Bethke erschienen ist. Und anlässlich dieses 20-jährigen Jubiläums hat Jan Jelinek dieses Jahr quasi so eine Art Tour, wo er dieses Album nochmal live spielt und ist unter anderem auch in Jena zu Gast. Und zwar im Trafo, das am 19. Juli, also nächste Woche Samstag, also schon gar nicht mehr so weit hin. Und Jan Jelinek hatte ja schon letztes Jahr im Trafo gespielt. Das war ein super schönes Konzert, auch wenn der Tag sehr, sehr warm war und alle sehr geschwitzt haben. Aber ich freue mich auf jeden Fall, dass Jan Jelinek sein altes Album oder eines seiner ersten Alben quasi oder eines der wichtigsten Alben quasi jetzt nochmal auf die Bühne bringt und vorstellt und live spielt. Und das ist auf jeden Fall was ihr euch merken solltet, wenn ihr am 19. Juli noch nichts vorhabt oder was vorhabt, was nicht so wichtig ist, was man verschieben kann, dann tragt euch auf jeden Fall Jan Jelinek in den Kalender ein. Kosmischer Pitch. Und wir hören den ersten Track auf dem Album, Universal Band Silhouette.

Ja, das war Jan Jelinek. Und genau, das Re-Release, also 20 Jahre nachdem es ursprünglich veröffentlicht wurde, kam nicht auf Scape, sondern auf Fightish raus. Also Scape hat quasi das Album 2005 veröffentlicht und jetzt 2025 wurde es re-released durch Fightish. Das ist das Label von Jan Jelinek selbst. Und eben auf Fightish ist auch ein neues Album von Andrew Pechler erschienen. Und das hören wir uns natürlich auch an.

Das war Andrew Peckler mit seinem neuen Album New Environments and Rhythm Studies. Das Stück, was wir gerade gehört haben, hieß Globe Structures. Oder es wird, also ich glaube, es wird so ausgesprochen, aber geschrieben wird es Globe Structures. Vielleicht wird es auch anders ausgesprochen. Genau, Andrew Peckler, das ist nicht sein erstes Album auf Fetisch. Aber es kehrt zurück zu seinen ersten Alben, Phantom Studies, wo er sehr viel mit Wasser gearbeitet hat. Und das Album besteht auch aus sehr vielen Field Recordings, die er in der Beschreibung steht, Feuchtgebieten. Ich gehe mal davon aus, dass es irgendwie Moore sind oder ähnliches, wo er quasi mitarbeitet. Und wir bleiben einfach in dieser musikalischen Clique von Fetisch, nämlich wer auch einen neuen Track veröffentlicht hat, ist Romeo Poirier. Ich hoffe, man spricht ihn so aus. Er ist Franzose, lebt aber in Brüssel und hat jetzt auf Sacre einen Track zu einer Various Artist EP beigetragen, wo unter anderem auch Bruno Bronzato und Memoton einen Track beigesteuert haben. Also diese drei Tracks sind diese EP zusammen und die ist einfach wirklich super gut. Also klar, alle drei sind unglaublich gute Artists. Memoton hatte letztes Jahr auch in Jena gespielt. Das war auch ein super schönes Konzert, auch wenn die Reise von Will, heißt der, zwischenzeitlich ein bisschen ausgeufert ist, weil ich hatte ihm gesagt, dass er seine Flüge selber buchen soll, damit er dann guckt, okay, wie passt es irgendwie für ihn zeitlich am besten. Und ich wusste nicht, dass es zwei Flughäfen gibt, die Frankfurt heißen, und hatte es natürlich nicht überprüft. Und am Tag, bevor er quasi ankommen sollte mit dem Flugzeug, habe ich erstmal gesehen, ah Mist, das ist ja Frankfurt-Hahn und das ist gar nicht mal in der Nähe von Frankfurt am Main. Und wenn er da nachts ankommt, dann gibt es natürlich keine Möglichkeiten, irgendwie nachts da irgendwie wegzukommen. Man kommt vielleicht nach Frankfurt, aber man kommt nicht Richtung Jena oder Thüringen oder irgendwo in die Nähe. Und dann habe ich netterweise ein Auto geliehen bekommen und dann bin ich nach Frankfurt-Hahn in der Nacht gefahren und wir sind dann in der Nacht wieder zurück. Das waren 5 Stunden jeweils, also insgesamt 10 Stunden, die ich im Auto verbracht habe, um ihn abzuholen. Und das ist auf jeden Fall eine Lehre gewesen und eine Geschichte, von der ich hoffe, dass sie eine Geschichte, die man erzählen kann, bleibt und nicht eine Wiederholung. Und genau, wir hören erstmal den Track von Romeo und im Anschluss den von Memoton.

Das war Memotone mit The Way in Klammern Side. Und davor haben wir Romeo Poirier gehört mit Thalassokratie Extended Version. Und ja, jetzt müssen wir auch die andere Seite hören. Und zwar mit Bruno Bronzato.

Das war Above the Laundrette und zwar der Manier Bizarre Remix von Bruno Pranzato. Und zusammengestellt hat diese Various Artists, bestehend aus den Tracks von Bruno Pranzato, Romeo Poiré und Memoton, Tommy Grönlund, denn Säckö, also nicht denn, sondern das Label ist aus Finnland, denn es ist das Label von Jimmy Tenor, Säckö, ein sehr, sehr altes Label auch. Und die Platte ist zwar auf Säckö erschienen, aber veröffentlicht auf dem Sublabel von Säckö, und zwar Pooh. Und das ist die Pooh 59 gewesen. Und die wurde gemastert von Rashad Becker. Und Rashad Becker hat auch ein neues Album rausgebracht dieses Jahr. Und das hören wir uns auch an. Rashad Becker zählt nicht nur zu einem der wahrscheinlich besten Master-Engineer in Ostdeutschland, welcher unter anderem auch die ganz ersten Sachen von Basic Channel und Marc Ernestos und Moritz von Oswald gemastert hat, sondern er ist auch jemand, der in der experimentellen Szene sehr, sehr viel Ansehen genießt, weil er sich vorgenommen hat, die Seele des Klangs zu erforschen. Zumindest hat er es, glaube ich, so mal in einem Interview gesagt. Und hat sein eigenes Studio gegründet, nachdem er bei Dubplates und Mastering war. 2019 rum muss das gewesen sein. Und auf Klunk ist auch diese, oder Klunk, Clunk, ist auch diese Platte erschienen. Und es ist das erste Release auf Klunk. Und ist sein drittes Album. Und man kann schon relativ schnell sehen, dass also die ersten beiden Alben, die auf Pan veröffentlicht wurden, sind schon relativ teuer auf Discogs. Aber jetzt dieses neue Album, was im April erschienen ist, also sehr frisch, ist jetzt schon quasi auch schon vergriffen. Und ich finde das irgendwie sehr spannend, weil wenn man die Musik so das erste Mal hört, fragt man sich so krass, gibt es so viele Menschen, die sich diese Musik als Platte kaufen, aber scheinbar gibt es die. Und ich finde die Musik unglaublich spannend, aber ich habe auch meine Zeit gebraucht, um da reinzukommen. Ich habe Rashad Becker letztes Jahr auf dem Kusma in Belgien kennengelernt und das war wirklich wahnsinnig nett, aber ich habe ihn auf dem Festival leider verpasst, also seine Performance, und habe ihn Anfang des Jahres in Wuppertal im Open Ground gesehen. Da wollte ich nämlich eigentlich zu Moin, der Band, wo Valentina Margaretti unter anderem am Schlagzeug sitzt. Aber die haben dann doch sehr spät gespielt und ich hatte schon meine Züge zurück quasi gebucht, weil ich nicht davon ausgegangen bin, dass die irgendwie erst 10:30 anfangen zu spielen. Und dann habe ich aber, also Rashad Becker habe ich dann aber gesehen, weil der hat quasi den Abend eröffnet mit seinem Konzert. Und das war, also, das war einfach ein super Konzert, nicht nur weil es einfach super Musik war von Rashad Becker, sondern weil es einfach in der Zeit wahrscheinlich auf der besten Anlage, die es gerade gibt, im geschlossenen Raumkontext gespielt wurde. Und das war schon sehr, sehr beeindruckend. Und ja, wir hören einfach mal rein.

Ja, das war Deadlock von Rashad Becker. Ich finde, wenn man so Musik hört, die so offensichtlich allen Strukturen oder irgendwie gewissen Vorstellungen, die man irgendwie von Musik irgendwie zu hegen wagt, ist es irgendwie, erlebt man es irgendwie viel mehr. Und es ist irgendwie viel mehr ein Erlebnis als irgendwie nur irgendwie was man irgendwie, wo man irgendwie zuhört, vielleicht irgendwie Text mit singen kann, bla bla bla. Sondern es ist dann halt irgendwie sowas, wo man irgendwie so richtig eintauchen kann, weil es halt irgendwie allen Vorstellungen so ein bisschen trotzt. Und das finde ich auch so spannend an der Musik von Rashad Becker und an experimenteller Musik generell. Recently, weil ja am Samstag Low Soul am Strand spielt, und ich die Ehre habe, quasi für ihn das Opening zu spielen, habe ich mich sehr viel mit der Musik beschäftigt, die veröffentlicht wurde, als unter anderem Low Soul auch angefangen hat, Musik zu veröffentlichen. Und diese Nullerjahre, Ende 90er Jahre, House, Minimal, Tech House Phase, die hat man ja irgendwie schon, irgendwie, wenn man zumindest in Jena lebt und nicht hinter irgendeinem Stein, ja irgendwie mitbekommen durch Freude am Tanzen, vor allem durch Musik Krause, was da so gibt. Und ich habe das irgendwie nie so richtig, weil es halt irgendwie immer so in Teilen da war, habe ich mich da nie so richtig irgendwie reingestürzt und mir das wirklich irgendwie angeguckt, was da alles irgendwie produziert wurde. Und habe quasi für dieses Opening-Set am Samstag so ein bisschen Recherchearbeit betrieben und geschaut, was war das eigentlich damals, so 1998 bis 2005, was die Leute so in Deutschland, vor allem weil es halt einfach irgendwie so im Raum von Deutschland irgendwie so eine Bewegung war, wo ja unter anderem Musik Krause dann und auch Robert Fromme mit seinen Produktionen irgendwie eine sehr maßgebliche Rolle gespielt haben, was ist da so eigentlich passiert. Und da gab es ganz viele neue Erkenntnisse für mich. Also Wolfgang Vogt zum Beispiel aus Köln, der Mitbegründer von dem Label und dem Vertrieb Kompakt und dem Plattenladen, der war mir ja schon ein Begriff und man wusste, okay, es gibt die Gas-Sachen, wo er so Ambient veröffentlicht hat, experimentelle Musik, und ich wusste auch, dass er ein paar andere Synonyme hat, aber er hat ja wirklich unglaublich viel gemacht. Also quasi alle Studio 1 Releases, unzählige Labels, Love Inc., Mike Inc., die Palette an Synonymen, unterschiedlichen Synonymen, wo er auch wirklich nicht nur irgendwie eine Platte und einem anderen Synonym, sondern wirklich quasi ein eigenes Label und eine komplette Serie an Veröffentlichungen unter einem komplett anderen Namen gemacht hat, ist schon krass enorm. Und ein Label, was man da auf jeden Fall auch nicht außer achten lassen darf, ist, ich glaube, es ist von David Mufang das Label, Source Records. Genau, ist von David Mufang und Jonas Großmann in Heidelberg quasi gestartet worden. Und hat, also quasi 1992 haben die schon angefangen, Musik auf diesem Label zu veröffentlichen. Und haben 2002 ein Album von Johann Skuge veröffentlicht mit dem Titel Objects and Buildings. Und das ist so ein Album, was ist irgendwie für mich so ein bisschen so diese damalige Zeit irgendwie auch ganz gut auf den Punkt bringt, weil es irgendwie so abstrakt, technoid, aber sehr minimalistisch und dann trotzdem diese sehr experimentellen Einflüsse hat, die wir auch irgendwie von auch von kosmischer Pitch von Jalinek schon irgendwie gerade gehört haben in der Sendung, irgendwie aufnimmt und das dann irgendwie nochmal in so ein Clubformat bringt. Ich spiele jetzt natürlich nicht den clubbigsten Track auf dieser Platte, aber irgendwie war das für mich so eine sehr interessante Recherche, da in diese Zeit irgendwie einzutauchen. Und genau, wir hören jetzt Slope, die B-Seite von Johannes Kucke, Objects and Buildings.

Man hört auf jeden Fall schon so dieses Klickern minimalmäßige raus, was dann ja 4, 5 Jahre später komplett im Trend ist und in jedem Club hoch und runter gespielt wird. Zu der Zeit war es noch wesentlich zurückhaltender und man hat noch so mehr dieses wirklich meditative, loopige und nicht so sehr dieses extrovertierte Geklicker in allen Ecken und Enden, wie es dann später quasi sehr trendy war und heutzutage eigentlich gar nicht mehr im Club gespielt wird. Das war auch das Debütalbum von Johann Skugge. Lustiger Fakt, weil ich es hier gerade sehe, zusammen mit Jukka Rintamäki, das sind Johann Skugge wie auch Jukka Rintamäki, sind beides Produzenten und Musiker aus Finnland, haben den Soundtrack für Battlefield 3 und Battlefield 4 veröffentlicht. Wenn wir jetzt quasi von 2002 ein paar Jahre also quasi weitergehen, nicht zurück, sondern nach vorne. Ich hätte ja Musik Krause gerade schon eben erwähnt, die ja dann auch in diesem Minimal-Bereich schon auch so ein bisschen Genre gestaltend waren mit ihren Veröffentlichungen. Und 2009 kam ein Album auf Musik Krause raus von Ian Simmons, The Burgenland Dubs. Und dieses Album vermischt, finde ich, irgendwie sehr gut diesen schon eher so minimalistischen Stil, der damals halt sehr im Trend war, irgendwie zu produzieren. Und man merkt so ein bisschen, dass Ian Simmons so ein bisschen auch seine Inspiration in diesem Club-Milieu irgendwie gefunden hat. Aber er dann doch irgendwie das mit ganz anderen unterschiedlichen Sachen vermischt und es so sehr jazzy und sehr Avantgarde dann auch produziert ist. Und ich finde, dieses Album ist eine sehr gute Mischung, auch so ein bisschen aus dieser Sicht, gerade diese Downtempo-jazzigen Sachen, die es schon auch damals von so also Minimal Tech House-Produzenten aus den Nullerjahren irgendwie gab, die dann versucht haben, irgendwie was Deepes, Soulful-mäßiges, Langsameres zu machen. Dass das alles eine ähnliche Ästhetik hat, aber trotzdem es irgendwie schafft, wirklich Elemente irgendwie authentisch rüberzubringen. Und besonders gut gefallen hat mir das bei dem Track von Ian Simmons mit dem Titel, muss gucken, ja, falsche Seite, Sound of Tunis.

Ian Simmons, Burgenland Dubs. Gibt es auch noch einen Plattenladen, also Fat Plastics, falls der Track jemanden abgeholt haben sollte, dann kommt gern vorbei. Als nächstes hören wir Musik aus Nürnberg. Ich war, wann war das, vor 2 Wochen in Kleestadt. Da gab es nämlich von Airbag Craftworks, einer Firma, die Kleidung produziert, made in Deutschland. Die haben immer im Sommer so eine Art Sommerfest und da kommen so ganz viele unterschiedliche Menschen aus Deutschland mit kleinen Projekten, wie zum Beispiel Plattenläden, Labels, KünstlerInnen, DesignerInnen dahin und es ist quasi wie so ein Minimarkt da bei denen im Garten und es kommt ganz viele Leute, die musikalische Darbietungen irgendwie vorbereitet haben und vor 2 Wochen war ich da und hab die, oder ich weiß nicht, ob es die Leute sind von Very Deep Records, aber die beiden Personen, die auf jeden Fall diese Platte produziert haben, auf Very Deep Records, einem Plattenlabel aus Nürnberg, getroffen. Function Level Marker. Ich weiß nicht, ob beide zusammen so heißen oder ob nur die eine Person, die die Musik produziert hat, so heißt und die andere Person, die quasi die Grafiken und die Visuals dazu macht, weil eigentlich ist es quasi eine Performance bestehend aus Sound und Licht und diese Platte ist quasi nur so eine Art Aufbewahrungsmedium für die sonischen Teil der Performance. Also ich weiß nicht ganz, wie das aufgeteilt ist, aber genau, ich habe diese beiden Platten, die die beiden Personen da quasi dabei hatten, einfach so gekauft und habe mich überraschen lassen, was da drin steckt und habe einen Track gefunden, der, glaube ich, ganz gut in diese Radiosendung passt und den hören wir uns jetzt mal an.

Das war Very Deep Records. Und was ich an dem Track besonders mag, ist, dass er so viele unterschiedliche Einflüsse und Elemente irgendwie so ein bisschen kombiniert. Man hat so diesen Dubby For The Floor Rhythmus, der dann aber durch diesen Schlagzeug-Fill-Sample so ein bisschen in so eine gebrochene Richtung geschoben wird. Und dann hat er irgendwie durch diese sehr, so ein bisschen ins Gesicht drückenden Synthesizer-Sounds, die dann so ein bisschen, schon fast so ein bisschen drüber sind, die dann so ein bisschen in dieses Trancy, in diese trancy Richtung gehen. Kombiniert irgendwie sehr viel, aber ohne dass es irgendwie nervig wird. Ich mag den Track.

Wesentlich tranziger war der Track. Murphy war das und der Track hieß Conversations Under the Red Moon. Ein bisschen cheesy. Erschien auf Touched Electronics 004. Das ist so ein Sampler, der ist quasi irgendwie so eine Compilation aus mehreren Tracks von unterschiedlichen Künstlern. Damals unter dem Label Further Electronics. 2019 erschien, zwischen 2018 und 2022, so kurz vor Corona und die Beginn-Corona-Phase, war das ein Label, also es gibt es immer noch, aber zu dem Zeitpunkt war es ein Label, was einen sehr hohen Output hatte und es war sehr schwer, an die Platten ranzukommen und es ist alles Vinyl-only. Ich wollte auch gerade gucken, wie lange der Track überhaupt ist, aber konnte es nirgendwo finden. Und da haben die ganz viel veröffentlicht und die Sachen sind super schnell haben die sich verkauft. Dann haben die irgendwann angefangen, vielleicht ein bisschen zu viele Sachen zu machen und dann wurde die Qualität ein bisschen schlechter und jetzt spielt das eigentlich fast gar keine Rolle mehr, wenn ihr irgendwie Sachen rausbringt, was irgendwie voll schade ist zu sehen, weil es war wirklich irgendwie, wenn man über Ecken irgendwie rausbekommen hat, dass sie ein neues Release gehabt haben, dann muss man richtig, richtig schnell sein. Das ist irgendwo, also man hat es nicht immer in Deutschland bekommen, man muss es dann irgendwo in Barcelona oder so in einem Plattenladen kaufen und dann quasi online bestellen oder da nachfragen, ob die reinbekommen haben. Und das war jetzt nicht mein Favorite Track, den ich da gespielt habe, aber es war, weil der Rest so schon sehr, sehr, Elektro-Club-lastig ist, war das der Track, der schon am ehesten jetzt irgendwie gepasst hat. Auch wenn ich jetzt so im Nachhinein denke, dass ich ihn hätte nicht spielen müssen. Aber naja, gut. Packe ich nicht nochmal ein. Eine Platte, die ich sehr, sehr oft dabei habe, weil sie irgendwie sehr gut immer funktioniert. Man kann sie irgendwie in einem Set dazwischen spielen. Ist auch eine super Platte, mit der man anfangen kann. Man kann sie im Radio spielen, aber man kann sie auch im Club spielen. Petr Inzbrescu ist der Artist und ich hatte die Ehre, Stage Manager für ihn zu sein. Dieses Jahr in Portugal auf dem Waking Life Festival. Super netter Mensch und auch ziemlich guter DJ. Und was ich sehr, sehr cool fand zu sehen bei seinem Set war, dass die Musik, die er gespielt hat, war jetzt nicht dieser klassische rumänische Minimal Techno, den man auch unter anderem von ihm kennt, den er da gespielt hat, sondern es war schon relativ Festival angepasste Musik. Aber man hat trotzdem irgendwie gemerkt, dass die Leute haben irgendwie sich anders zu dieser Musik bewegt, beziehungsweise hat er irgendwie so gespielt, dass sich die Leute so sehr uniform bewegt haben und es dann wie so eine Art Welle, also es gab so verschiedene Wellen in der Crowd, weil so immer so eine gewisse Linie an Leuten sich quasi so immer in die gleiche Richtung gleichzeitig bewegt haben und dann hat man wie so Wellen in der Crowd, die quasi vor ihm getanzt hat und das war irgendwie ein sehr lustiger Moment, das zu sehen. Und wir hören Delia von seinem Album Vin Bloilé.

Das war Petr Ventsprescu mit Delir 1 auf seinem Album, was 2015 erschienen ist. Vin Ploile, Ploile, wer weiß. Veröffentlicht auf Mule Music, einem Label aus Japan. Und jetzt kommen wir auch schon zum Ende der Sendung. Und spielen den letzten Track, und zwar von Kevin McCormick.

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Herzlich willkommen bei Radio Elektronika Broken Beats. Bei dieser Ausgabe gibt es ein Special rund um das Thema Sprechgesang auf Drum & Bass. Bei dieser Ausgabe dreht es sich zu großen Teilen um Drum & Bass MCs. Wir haben diesmal niemand geringeren als MC Stunner für die Sendung gewinnen können. Er wird euch in einem Interview Frage und Antwort stehen. Und des Weiteren gibt es auch einen kleinen Mix von mir mit Tunes speziell von ihm und einem Mini-Mix von ihm, gemixt von Mo Whistle. Natürlich darf wie gewohnt auch der lokale Gastbeitrag nicht zu kurz kommen. Dieses Mal wird dieser von Mio vom Endstufe-Kollektiv aus Weimar beigesteuert. Auch ich habe mit einem bestimmten Drum & Bass MC einen Großteil meiner musikalischen Laufbahn bestreiten können, nämlich mit Monch MC. Um euch von seinem Wirken einen besseren Eindruck machen zu können, gibt es nun ein Set von mir mit ihm aus dem Jahre 2013. Das Ganze hatte auch schon ein paar graue Haare, ist aber immer noch hörenswert. Dabei wünsche ich euch viel Spaß.

0: nach so ziemlich einer Stunde Drum and Bass mit Unterstützung von Monch MC und mir aus dem Jahre 2013 gibt's jetzt noch ein paar Fragen an Monch, damit ihr ihn etwas besser kennenlernen könnt. Hierbei kommt ihr beim Anhören um ein paar Anekdoten von seiner und meiner gemeinsamen Zeit nicht drumherum. Ich wünsche euch trotzdem viel Spaß dabei. Monch MC alias Basti, speziell wir beide haben eine intensive Vergangenheit hier in Jena durchlebt. Wie hast du die 3 Jahre in Jena erlebt und wie war dein Eindruck der hiesigen Drum and Bass Szene?
1: Also ich bin ja fast 4 Jahre hier gewesen. Das war das erste Mal von zu Hause raus. Die wilden Jahre in der Uni gehabt, wusste erstmal nicht so richtig, was in Jena geht. Hat dann auch wirklich ein bisschen gedauert. Nachdem ich mit Bloody Feet, was du ja zusammen früh mit einem Kumpel gemacht hast, später dann Bass Up,

0: einige hunderte, vielleicht sogar tausende Kilometer geschrubbt. An welche Gigs und Situationen erinnerst du dich besonders gern?
1: Also anfangs war da wie gesagt die Session in der Villa am Paradies mit Dillinger zusammen. Das war so der erste Gig, wo wir uns auch getroffen haben und zusammen Mucke gemacht haben. Dann kann ich mich an weitere Abende, zum Beispiel an der Café Bohne in Ilmenau, an eine Release the Pressure Party erinnern. Da stand irgendwie das Fenster von deiner Karre die ganze Nacht offen. Und dann sind wir morgen mit gefrorenen Rücklegen zurückgefahren. Außerdem gab es da noch eine Nummer mit Dope Ammo. Da haben die ihren Weekender gespielt. Freitags im Rosenkeller in Jena. Dann haben wir uns am Samstag morgens vor der Plan B Boulderhalle auf ein Bier und Bratwurst Frühstück, Big Up Dope Ammo, haben wir uns getroffen, sind dann weiter nach Leipzig gefahren und ich glaube auf dieser Tour ist der Auspuff abgegangen und wir haben Fett Funken auf der Autobahn hinter uns hergezogen und im Endeffekt noch ein Bild mit dem abgefallenen Auspuff zusammen auf der Haltestelle gemacht, auf dem Parkplatz und sind dann mit röhrendem Auspuff weiter nach Leipzig gefahren und haben da den zweiten Abend gespielt. Das war legendär auf jeden Fall.
0: Du kamst natürlich nicht als unbeschriebenes Blatt nach Jena und wurdest in Bremen und speziell im Drönland in Achim sozialisiert. Wie lief diese Entwicklung dort für dich vor deiner Zeit in Jena ab?
1: Also angefangen hat das Ganze, dass mein Bruder damals um die 2000er rum, frühe 2000er, CDs aus der Schule mit nach Hause gebracht hat mit so Sachen wie Shy FX, Bambata, MC Skibidi, R.I.P. Da habe ich die Sachen zum ersten Mal gehört. Dann hat ein Titus bei uns aufgemacht, ein Skateshop, der hat dann Dreamland Tapepacks verkauft. Und da ich aus Bremen komme, habe ich halt dann auch gemerkt, krass, das gibt's hier halt auch in der Nähe. Dann bin ich mit 15 tatsächlich ins Drönland gegangen in Achim, weil ich gemerkt habe, da gibt's auch Drum and Bass Partys und das war nicht so weit von meinem Wohnort entfernt. Und da habe ich in jungen Jahren dann auch das erste Mal Mucke gemacht und zusammen mit Leuten wie DJ Basti auf der Bühne gestanden. Genau, die Freundschaft ins Drönland hat ja auch Wellen nach Jena geschlagen. Homies Kobi und TKR, die sind auch mit dem Drönland befreundet und Leuten da. Wir haben Austausche gehabt und uns hin und her eingeladen. Das waren legendäre Zeiten, daran liegt mir viel auf jeden Fall.
0: Du hast dich zu einem MC in der obersten Riege der DNB-MCs in Deutschland entwickelt. Wie hat sich diese musikalische Nische, speziell des Sprechgesangs auf Drum and Bass, aus deiner Sicht in den letzten 10 Jahren entwickelt?
1: Also, heutzutage ist halt nicht mehr gegeben, dass Drum and Bass MCs auf einer Party sind, vielleicht sogar noch mehrere, vielleicht sogar noch an mehreren Mics zur gleichen Zeit. Das war früher auf jeden Fall anders. Da gab's Schlagabtausche, mehrere MCs waren auf einer Party gebucht. Heute finde ich mich oftmals als einziger Host auf einer Party wieder. Was das Marketing um das Dasein eines MCs auf jeden Fall auch anders macht. Ist auf jeden Fall, wie gesagt, nicht mehr selbstverständlich. Und das mag vielleicht auch an der mageren Angebotssituation oder an der Entwicklung nach der Pandemie liegen auf Partys oder auch an finanziellen Gründen für Promotern. Aber das Ganze aus der Perspektive des Rappers zu sehen, macht dann vielleicht mehr Sinn und das Phänomen verständlicher, um das Ganze mehr als Live-Performance zu sehen. Und heute kann man mehr mit einer zentralen Figur was anfangen als ein MC oder einem Host, der eine Party begleitet und für eine gute Stimmung sorgen soll. Da muss halt genau schon so ein bisschen personenkulturmäßig jemand vorne stehen. Insgesamt lässt sich aber feststellen, dass da einige Leute sind, die das Business nach vorne treiben, die auch mediale Präsenz genießen. Auch in Deutschland gibt's Leute, die das Mic immer noch nicht niedergelegt haben und ihren Kram halt immer noch machen. Es bleibt relevant.
0: Was steht bei dir in nächster Zeit an musikalischen Projekten und an Events an?
1: Bin gerade wöchentlich mit einer Band am Proben und wir machen eher so Crossover, funkige Projekte. Ich spiele am 8.3. auf der Dreamland in Bremen, die ich vorhin schon angekündigt habe, beziehungsweise von der ich gesprochen habe, dass es da die ersten Tapes gab. Seit über 25 Jahren gibt es die Party in Bremen. Das spiele ich im März. Außerdem mache ich noch ein paar Projekte mit Lüde Buddha, der gerade sein 30-jähriges Bühnenjubiläum feiert. Mit dem habe ich auch noch ein anderes Projekt zusammen. Ein Balkan-Drum-Bass-Projekt namens Antal Anatoliev Duo. Wir spielen im März auch noch im Gängefiddle in Hamburg. Außerdem noch im Brain Club in Braunschweig. Außerdem noch Shows mit Lüde Buddha zusammen. Nicht nur Antal Anatoliev Duo. Des Weiteren sind wir noch in Achim im Drönland, in Braunschweig im Break Club und in Saarbrücken noch unterwegs. Des Weiteren gibt es noch ein paar Festival-Gigs. Ende Juni bin ich mit Anker auf der Fusion. Im August ist das SMS-Festival, da spiele ich mit Bootleg. Grüße gehen

0: aus. Wir hosten außerdem noch einen kleinen Floor auf dem Moin Festival bei uns im Norden, dem Playground Floor. Außerdem mal wieder die gute alte Adresse Membrane Festival Anfang August in Kroatien. Außerdem fahre ich mal wieder, wie immer, gerne auf Sun & Base Festival nach Sardinien und schau mal, was da so passiert. Letztes Jahr hatte ich da einen kleinen Gig mit Adi J aus Amsterdam. Fette Grüße gehen raus. Ich freue mich.
1: Nach dem Gastset mit Monch, einem Interview mit Monch MC, kommen wir jetzt zum Highlight, dem Interview von dem deutschen Drum & Bass MC, Stunner.
2: Kommen wir zuerst zu den Basics. Wie heißt du und woher kommst du?
3: Mein Name ist Stunner, ich komme aus Bremen, ursprünglich aber born and raised sozusagen in Celle. Das ist eine kleine Stadt in Niedersachsen in der Nähe von Hannover. Und da bin ich so Mitte der 90er mit Drum and Bass, beziehungsweise damals noch mit Jungle in Berührung gekommen. Warum auch immer, irgendwas in dieser kleinen Stadt scheint im Wasser zu sein oder so. Was so Mucke angeht oder viel auch so kulturell und subkulturelle Bewegungen. Ursprünglich Battle of the Year, falls das jemand kennt, das ist ja so der offizielle, die offizielle Breakdance-Weltmeisterschaft, ist auch in Celle damals gegründet worden. Da ging das Ganze los in der CD-Kaserne und da komme ich her. Das sind meine Roots.
2: Hast du eine musikalische Ausbildung oder dir alles autodidaktisch beigebracht und spielte Musik schon in deiner Kindheit und in deiner Jugend eine Rolle?
3: Nee, ich habe keine musikalische Ausbildung. Ist alles autodidaktisch, wenn du es so nennen willst. Also, Digga, so wie eigentlich alle Sachen ja entstehen. Man hört irgendwas oder man bekommt irgendwas mit, dann entwickelt man gegebenenfalls ein eigenes Interesse daran und wenn man dann Bock hat, sich mehr damit auseinanderzusetzen, so aus einer inneren Motivation raus, dann hat man natürlich auch kein Problem damit, sich Dinge autodidaktisch irgendwie selbst drauf zu schaffen, irgendwie learning by doing, so der übliche Weg irgendwie. Man feiert was oder beziehungsweise so, wie ich es bei vielen Leuten um mich rum auch mitbekommen habe, gerade was Mucke angeht, man feiert etwas, man eifert irgendwelchen Artists nach, versucht dann vielleicht auch irgendwie so, keine Ahnung, erstmal so gut wie möglich nachzumachen und daraus entwickelt sich dann im Idealfall irgendwann im Laufe der Zeit auch sowas komplett Eigenes. Und das ist das, was quasi mit Stunner sozusagen passiert ist, als dieser Drum & Bass MC. Ne? Erstmal Leute wie Skibber gehört, Stevie Hyper und immer Bock gehabt auf dieses Double-Time-Rappen, auf krasse Beats. Auch nicht so primär Studioaufnahmen und sowas, sondern einfach live auf eine Bühne zu gehen. Der DJ spielt seine Tracks und du hast jedes Mal die Möglichkeit, auf denselben Track einen anderen Text zu machen, mit den Leuten zu interagieren. Das war's. Und dann ist so aus der Liebe zu dieser Sache ist dann so der Wille zum Lernen sozusagen entstanden und das hat bis heute nicht aufgehört.
2: Der Name unserer Sendung Radio Elektronika Broken Beats kommt nicht von ungefähr. Wann war dein erster Kontakt mit Drum & Bass?
3: Ich schwör's dir, ich kann es dir original von der ersten bis zur letzten Minute erzählen, wie dieser Moment abgelaufen ist. Das war Schulzentrum Burgstraße, da haben wir uns nach der Schule immer getroffen zum Skaten, Skateboard fahren. Die Jungs um mich rum, die, keine Ahnung, wie alt waren wir, 14, 15 oder sowas. Und dann waren die Älteren halt mit dabei, die dann schon mit ihren Autos kamen. Und ich weiß noch, einer dieser Jungs, Falk. Falk hat einen gelben VW Käfer, ein Cabriolet, gefahren. Er hatte seinen Wagen da stehen und hatte ein altes Tape, zu dem Zeitpunkt nicht ein altes Tape, aber hatte ein Tape dort laufen. Und zwar Mickey Finn und GQ von der Dreamscape, Silvester 96 auf 97. So, das Ding lief. Wir waren am Skaten. Wir eifern den Großen nach, Digga. Die machen krasse Tricks irgendwie. Wir wollen das auch. Und dann läuft diese heftige Mucke da im Hintergrund. Das war's. Ab dem Moment war klar, ich habe noch nie so einen Beat gehört. Und dann dieser Ready or Not Remix war das damals. Digga, was ist das? Direkt Herzklopfen bekommen. Das war's. Und das war's.
2: Sprechgesang kommt ja ursprünglich aus dem Hip-Hop. Wurdest du über den Hip-Hop zum Drum & Bass sozialisiert oder hattest du am Anfang direkt Kontakt mit den ersten englischen Drum & Bass MCs à la der legendären Stevie Hyper D, Skibber D, MC Dead und Co.?
3: Also der Ursprung meiner Liebe für Drum & Bass ist und für Rap auf Drum & Bass sozusagen, oder ja, ich nenne es mal Rap, weil MCen, ne, ein Teil des MCings ist ja quasi auch Rappen. Also meine Liebe zum Rap auf Drum & Bass ist direkt durch Drum & Bass MCs auch entstanden. Ich habe mit Rap, Hip-Hop an sich so vorher, ja, Digga, die üblichen Berührungspunkte, was so in den 90ern irgendwie war, ne? Man hat so Wu-Tang, dann irgendwie im erweiterten Sinne Rap, beziehungsweise wie auch immer, Britcore war es eigentlich eher, waren dann so Bands wie Gunshot, wo halt auch Rap mit drauf war, oder Rage Against the Machine, Sprechgesang halt auch mit Gitarrenmucke und so weiter. Aber alles, was mich tatsächlich zu richtigem, zum Rappen hingebracht hat, war das, was ich was ich gehört habe an Parts von Leuten wie Stevie Hyper, die auch da, Digga, ich kann es dir sagen, Helter Skelter 1996, Darren J mit Stevie Hyper 96 oder 97, das weiß ich nicht ganz genau. Auf jeden Fall so dieses Set, eins der krassesten Sets überhaupt. Das letzte Set der Nacht, also sagt Hyper das zumindest auf dem Set, ne? Last Set of the Night. Darren J spielt die feinsten Jump-Up-Tunes, mixt so geil auf den Ding. Und Hyper springt auf jeden Drop und haut die... Ach, Macker, das war einfach crazy. Also ja, dann von da aus irgendwie weiter zu Leuten wie Skibba. Dann habe ich Shabba irgendwie im Frühjahr 1998 das erste Mal gehört. Und war so, Digga, was ist das für eine Stimme? Was geht mit ihm ab? Und immer so dieses Double-Time-Rappen fand ich halt voll krass. Also Rappen an sich, ja okay, schön und so, keine Ahnung was. Und Storytelling, keine Ahnung, hat mich nicht interessiert. Ich wollte die, für mich waren die Flows immer im Vordergrund bei diesen Geschichten. Und bei Drum and Bass, beim MCing, beim Toasting ja sozusagen, was ja nicht vom ursprünglichen Rap auf Rap-Beats und aus dem Hip-Hop irgendwie so sehr beeinflusst ist, sondern mehr aus dem Chanten und Toasten vom Dancehall. Digga, da war all das drin, was ich krass fand, wo ich noch nicht mal wusste, dass ich es krass fand, bis ich es eben zum ersten Mal gehört habe. So, damit ging es los für mich.
2: Du bist meiner Meinung nach der deutsche Drum and Bass MC und hast die Kultur des Sprechgesangs auf gebrochenen Beats in Deutschland maßgeblich geprägt. Wann hast du damit begonnen und wer oder was haben dich dazu inspiriert?
3: Also ja, ich hatte Kontakt zu vielen UK-MCs natürlich, weil ich halt auch fast jedes Wochenende mit denen auf irgendwelchen Raves dann gespielt habe, also deutschlandweit, dann später kamen ja auch so internationale Geschichten dazu, irgendwie Schweiz, dann mal Spanien, auch UK selbst in London mal gespielt und sowas, aber das kam natürlich erst später, also die ersten Berührungspunkte, was so MCing angeht, waren halt deutsche MCs, die aber damals natürlich auch alle auf Englisch gerappt haben, so wie ich ja auch, damals hier in Bremen, Hardy war so einer der ersten, Killer Bee, Soul Train, so das war halt irgendwie crazy, die dann auf den Partys zum ersten Mal live zu hören, live zu sehen, später dann irgendwie auch kennenzulernen. Aber ja, keine Ahnung, das hat eine Weile gedauert natürlich. Ne? Ich habe damals mit meinem Homie Maxi, MC Maxi, mit dem ging das los. Wir dachten uns so, Digga, komm, wir wollen das auch machen. Haben uns hingesetzt, wir haben das ernst genommen. Wir haben diese Tapes studiert. Was ist die Lingo? Was ist die Sprache? Was ist der Slang? Was bedeutet was? Und jetzt stell dir vor, Digga, es ist Mitte, Ende der 90er, nichts mit Internet, mal eben googeln. Was ist ein Don Gorgon? Warum sagt der Selector? Was ist ein Rewind? Was ist ein Dapper Dun? Warum sagt der Pena Manan? Was ist das, Digga? Was ist Patwa überhaupt? Das wusste man, oder ich wusste es bis dahin gar nicht. Naja, und dann, wir haben studiert, wir haben die Tapes uns angehört, haben uns irgendwie versucht, so zu deduzieren, wenn du es so willst, abzuleiten, was ist die Bedeutung von was für Sprüchen, welcher MC benutzt welche Sprüche hört man öfter bei verschiedenen MCs aber, also dieselben Sprüche, dieselben Aussagen, Selassie, I know, yeah, so, ne, was Stevie Hyper immer gesungen hat, solche Geschichten, was ist die Bedeutung dazu, We Don't Cut No Slack war damals irgendwie oft auch so, ne, Don't Cut No Slack waren irgendwie so Aussagen und dann haben wir das einfach erstmal, okay, krass, das bedeutet das und das oder es müsste das und das bedeuten, komm, wir bauen das mal in einen Text mit ein und versuchen so ein bisschen und ich glaube, das hat Maxi und mich damals halt von den anderen irgendwie so, ja, so ein bisschen, das war so ein distinktives Merkmal. Wir haben das anders gemacht, wir haben das ernst genommen. Es soll kein bitte, bat sein irgendwie die ganze Zeit, sondern das soll wirkliche Sprache sein. So, das wollten wir irgendwie machen. Und es sollte natürlich trotzdem schnell, zackig, authentisch klingen. Und auf dem Weg haben wir dann die Subkultur kennengelernt, haben die ersten Bookings bekommen. Und irgendwann standen wir dann auf einmal mit UK-MCs auf der Bühne, die dann auch so einen hatten, was mit euch los, Alter? Krass. So, und das waren die ersten Berührungspunkte mit UK-MCs. Und von da an kriegst du natürlich, auch wenn du näher dran bist, hier mal eine Nummer ausgetauscht, wobei Telefonieren damals ja noch schweineteuer war, ne? Man hat ja nicht eben mal über Roaming oder wie auch immer ins EU-Ausland oder generell ins Ausland telefoniert. Ging nicht. Aber ja gut, dann halt irgendwie war man im Austausch und hat sich dann immer öfter auch gesehen auf den Raves am Wochenende.
2: Gibt es so etwas wie einen verrücktesten Moment in deiner langen Laufbahn als MC?
3: Ja, also viele verrückte Momente gibt's, aber der verrückteste Moment, wo ich auch bis heute noch, jetzt natürlich auch nachdem Skibbas Todestag im Februar sich ja nun jährt zum dritten Mal, immer krasser hochkommt für mich, ist so, als ich das erste Mal von Skibba so mit Skibba eigentlich connected habe, ne? Weil der Typ natürlich die Koryphäe des Drum and Bass MCs ist, nachdem Stevie Hyper ja dann auch direkt, nachdem ich ihn ein, zwei Jahre gerade mal gehört hatte, dann auch 1998 schon gestorben ist, war Skibba so der Drum and Bass MC Superstar. Ich meine, naja, und dann irgendwie gab es so eine Weile war das so, ist jetzt halt auch schon Ewigkeiten her, 2006, 2007, 2008, da war der halt, was weiß ich, wie oft hier in Deutschland gebucht, gefühlt jedes Wochenende und gefühlt alle zwei Wochen hatte ich irgendwo eine Show mit ihm. Er kannte mich halt nicht, ne? Ich habe den halt irgendwie von irgendwie so aus dem Backstage dann immer angehimmelt und dachte mir so, oh, krasser Typ, krasse Erscheinung auch einfach mit allem. Und irgendwann hat sich das so ergeben, das waren MySpace-Zeiten, wie gesagt 2006, 2007, dass MC Fun, mit dem er ja dann damals unter anderem die Uncontrollables hatte, mit Rough Stuff, Harry Shotter zusammen, und Fun war schon lange, seit 2002 ein guter Homie von mir, dass Fun irgendwie sich bei mir gemeldet hatte. Nee, Quatsch, es geht sogar noch weiter zurück, Digga. Pass auf, okay, also, wir machen das Ganze chronologisch. Es ist Februar 2007. Ich spiele eine Show in Hamburg mit Skibba und Dead und X-Man. Mit X-Man war ich halt auch schon ganz gut befreundet, seit 2001 oder sowas. Und am nächsten Morgen nach der Show, ich chill zu Hause irgendwie, schickt X-Man mir eine SMS und sagt, ey, wir sitzen gerade im Flieger, Skibba, Dead und ich. Und Skibba meinte gerade, wer war dieser weiße MC da gestern Abend? Der war krass. Und Digga, mein Herz ist in die Hose gerutscht. Das war für mich schon richtig heftig. Und ich wusste, zwei Wochen später habe ich mit Skibba wieder ein Booking. Und dann dachte ich mir, an dem Abend werde ich hingehen. Er wird mich wiedererkennen. Also er hat mich jetzt einmal auf dem Radar. Ich werde hingehen, ich werde mit ihm connecten und dann gucken wir mal, was von da aus passiert. Zur gleichen Zeit, wie gesagt, MySpace-Zeiten, schreibt mir Fun, der halt mit Skibba zusammen dieses Booking später dann haben sollte in zwei Wochen, wo ich mich schon drauf gefreut habe, schreibt mir Fun an die Pinnwand bei MySpace, so von wegen, yo, wir sehen uns auf der Dreamland im März. Skibba, Fun, Stunner, Back to Back. Und da dachte ich schon so, okay, krass, es manifestiert sich langsam so ein bisschen. Und an dem Abend auf der Dreamland war es dann so, Fun hat uns vorgestellt, wir standen im Backstage, ich habe ihm einen vorgerappt irgendwie, ich hatte so einen neuen Part gerade. On the bass and the cherbo, I raise the levels, in the place I get hot, so hot, I blaze the devil. I write dope lines, so dope like coke lines, not like Snow White, I don't bite the apple, but on the bass and the treble, I raise the level. Irgendwie, Digga, ich weiß nicht, also irgendwie sowas mit so Doppeldeutigkeiten, mit dope lines, aber dope bedeutet nicht so wie coke lines und I don't bite, also ich beiße nicht, oder doppeldeutig auch im Sinne von, ich klaue keine Lyrics und dann, aber ich beiße nicht wie Snow White in den Apfel, blablabla, also Digga, so mäßig halt irgendwie. Und er war so, okay, das ist krass. Ein paar Stunden später morgens irgendwann, Muffler geht an die Decks, spielt das Set, ich stehe auf der Bühne an der Seite, Skibba guckt zu mir rüber und sagt, yo, Stunner, komm, grab the mic. Und das war's. Fun, Skibba, Stunner, back to back. Das Set gibt's auch noch irgendwo online. Krasser Moment für mich gewesen, der heftigste. Also der heftigste. Naja, und danach haben wir halt heftig connected. Wir sind zusammen ins Studio gefahren. Er war öfter hier in Deutschland. Auch dann waren wir zusammen unterwegs, haben zusammen gechillt und sowas. Krassester Moment, Digga, und mir rutscht auch immer noch das Herz in die Hose, wenn ich heute davon erzähle. Den Typen habe ich geliebt. Den liebe ich immer noch, Digga. Der hat so viel für mich gemacht. Das war so ein herzensguter, herrlicher Mensch. Einfach solche Menschen will man um sich rum haben. Abgesehen auch von dem MC-Status. Einfach er als Typ. Bro. Einfach Bro. Guter Mensch.
2: Und einen emotionalsten Moment.
3: Und damit sind wir halt auch gleich bei zwei meiner emotionalsten Momente in diesem, also im Drum and Bass Kontext. Der eine nämlich, als ich Skibba zum ersten Mal getroffen habe, beziehungsweise, und ja, er mich halt recognized hat. Das war krass für mich und dann der Emotion, also im guten Sinne sehr emotional und in dem schlechten Sinne sehr emotional war dann halt, als ich die Nachricht bekommen habe, dass er tot ist. Also das, wie gesagt, das sitzt bis heute noch voll tief. Ich habe auch immer noch so den ganzen WhatsApp-Verlauf von ihm aus den letzten Jahren. Ich habe das alles noch hier gespeichert und manchmal höre ich mir das noch an. Das tut einfach immer noch weh.
2: Vor einigen Jahren bist du den Schritt gegangen und hast eine unbefristete Festanstellung gegen das Dasein als Vollzeitmusiker getauscht. Ein Schritt, vor dem ich persönlich speziell in der Subkultur sehr großen Respekt habe. Wie hat das dein Leben verändert und würdest du das wieder so machen?
3: Auf jeden Fall würde ich das jederzeit wieder genauso machen. Und das war mir auch eine ganz, ganz große Lehre, Dinge nicht zu verkopft zu betrachten. Ich musste raus. Also ich hatte einen geilen Job. So. Ich war im öffentlichen Dienst, ich hatte nicht viel auszuhalten. Ich hatte ein super cooles Team um mich rum. Aber ich habe halt, meine Liebe war halt Musik machen. Und dann dachte ich mir, gut, okay, was muss ich jetzt machen, um mit der Musik irgendwie Fuß fassen zu können? Ich brauche einen Plan, ich habe einen Businessplan gemacht. Ich habe meine Kündigung geschrieben, habe angefangen, Geld zu sparen, wirklich wie bekloppt, um Rücklagen zu haben, um die erste Zeit der Selbstständigkeit irgendwie überleben zu können. Das klang natürlich zu der Zeit damals, oder beziehungsweise klingt auch heute noch total utopisch. Ich rap jetzt auf Drum and Bass und werde damit meinen Lebensunterhalt bestreiten. Das ist natürlich völliger Schwachsinn. Am Ende, was ich aber meine, was das Learning ist, ist, ich bestreite mit Drum and Bass jetzt nicht in erster Linie meinen Lebensunterhalt, aber der Schritt in diese Richtung hat dafür gesorgt, dass dann Rewind mir angeboten wurde. Also diese, ne, eine wöchentliche Radioshow, eine Drum and Bass Radioshow. Radioshow im öffentlich-rechtlichen Radio, Digga, in Deutschland. Was ist los? Daraus dann noch mehr Moderationsjobs, durch das Drum and Bass MC dann mehr auch Songwriting für andere Künstlerinnen und Künstler. Und einfach, also eins führt zum anderen, und das ist so ein schönes Beispiel dafür. Geh den ersten Schritt und der Weg wird klar, wenn du losgehst. Natürlich nicht gedankenlos einfach irgendwie scheiße drauf losrennen, sondern schon, du musst dir Gedanken machen, du musst das ein bisschen strukturieren oder vielleicht auch ein bisschen mehr strukturieren. Aber ich würde das jederzeit wieder so machen und mache das auch bis heute immer wieder so, generell mit allen möglichen Situationen. Wenn ich der Meinung bin, mein Herz schlägt für etwas und mein Bauch sagt mir, ja, das ist es, dann hole ich den Kopf nach, um das Ganze irgendwie so ein bisschen für mich so zu strukturieren, wie gesagt. Und dann, Digga, ich laufe los. Es ist mir egal. Was soll passieren, Digga? Was soll passieren?
2: Woher beziehst du deine Inspiration? Und hast du andere Hobbys neben der Musik zum Abschalten?
3: Also die Inspiration hat sich im Laufe der Jahre ehrlich gesagt so ein bisschen geändert. Damals war Inspiration halt hauptsächlich das, was ich so aus UK mitbekommen habe. Ne? Wie wird geflowt, wie rappen die Drum and Bass MCs und so weiter. Später war es dann halt vor allem so, wie rappen Grime MCs, weil das halt lyrischer war als Drum and Bass MCing an sich. Und jetzt im Laufe der Zeit hat sich das viel so auf, ja, weiß nicht, auch auf Deutschrap einfach so ausgeweitet. Zum einen ehrlich gesagt so ein bisschen auch die verschiedenen Themenkosmen. Das finde ich irgendwie ganz spannend. Zum anderen irgendwie auch mehr, wie verwurste ich deutsche Sprache so, dass es cool klingt in diesem eigentlich britischen Kontext. Also auf Deutsch zu rappen ist so die eine Sache, aber auf Deutsch so zu rappen, dass es cool float auf Double Time, ist wieder eine andere Geschichte. Und manche Flows sind zum Beispiel, also die man im Englischen einfach so machen würde, die funktionieren auf Deutsch gar nicht so, weil Deutsch anders betont wird, weil Deutsch irgendwie ein bisschen harscher ist, so ein bisschen kantiger von der Sprechweise her und so. Und das finde ich gerade total spannend, mir auch so ein bisschen, weiß nicht, Inspiration einfach zu versuchen, irgendwie aus meinen eigenen Gehirnwindungen rauszuziehen, weil es das so eben auf die Art und Weise nicht gibt. Na klar, gibt es Double-Time-rappende MCs oder Rapper hier in Deutschland, aber nicht auf diese Beats, also wie geht man damit um, das ist das Ding. Und ansonsten, ja, wenn ich merke, dass die Inspiration mal nicht mehr so gut läuft, dann raus aus der Zone sozusagen und ein bisschen was machen. Also generell funktioniert in allen Lebensbereichen es immer sehr gut, dass wenn der Kopf dicht ist und da irgendwie nichts mehr geht, dann hilft es immer sehr gut, den Körper zu aktivieren. Also ich mache voll viel Sport, Krafttraining, Ausdauertraining, Kampfsport, keine Ahnung, dann jetzt im Winter ist halt voll geil, ich habe einen See direkt um die Ecke, wir sind halt seit 5 Jahren mit ein paar Jungs, immer im Winter gehen wir halt Eisbaden, das rückt den Kopf dann auch nochmal gerade. Und witzigerweise kommen in diesen Momenten, wo es gar nicht so um strukturiertes, kreatives Arbeiten geht, weil ich versuche, kreatives Arbeiten tatsächlich strukturiert zu machen, kommen aber in diesen anderen Modi sozusagen, wenn ich gar nicht am kreativ arbeiten bin, kommen halt immer wieder geile Ideen und geiler Input. Und somit wird natürlich ist die Lebensrealität auch ein bisschen Einfluss immer. Die Rave-Geschichten von früher, der Sport, die Motivation, die Selbstmotivation, solche Geschichten.
2: Wie würdest du deinen Musikgeschmack neben Drum and Bass beschreiben? Gibt es sogar ein paar musikalische Guilty Pleasures?
3: Meinen Musikgeschmack beschreiben. Exorbitant erlesen, Alter. Nein, komplett gemischt, absolut random. Ob ich Guilty Pleasures habe, nee, würde ich nicht sagen, weil ich glaube, ich kann zu allem, was ich an Mucke pumpe, kann ich auch stehen. So, also ich glaube, da gibt es keinen Grund, irgendwie geschämt zu werden. Ob das jetzt irgendwie 80s, 90s Shit ist oder sonst was, ob es Popmucke ist oder sonst was. Also ich kann, glaube ich, so gut wie jedem Genre irgendwie etwas abgewinnen. Ja, also deswegen, ja, offen für alles, keine Ahnung, eine stabile Popmelodie ist eine geile Popmelodie. Ein geiler Beat ist ein geiler Beat, eine fette Bassline ist eine fette Bassline. So, also das Einzige, was ich, glaube ich, pauschal negieren würde, ist so Schlagermucke. Damit holst du mich nicht ab. Und vielleicht Happy Hardcore, wenn es ein bisschen zu clownig wird. Da habe ich nicht so Bock drauf, aber ja, keine Guilty Pleasures in dem Sinne. Ansonsten offen für alles. Und vor allem auch immer offen dafür, technisch drauf zu hören. Also auch wenn Rap mich nicht zu 100% abholt, Deutschrap oder sonst was, auf jeden Fall immer dankbar dafür, geilen Input zu kriegen im Sinne von einen technisch gut geschriebenen Text zu hören, wo die Reime geil sind, wo coole Bilder gemalt werden, sowas, also ja.
2: Wir haben meiner Meinung nach ein großes Nachwuchsproblem hinsichtlich Drum and Bass MCs in Deutschland. Ist das auch dein Eindruck und hast du ein paar Tipps für junge Menschen, die mit dem Gedanken spielen, auf DNB zu rappen?
3: Ja, haben wir ein Nachwuchsproblem bei Drum and Bass MCs, weiß ich nicht. Ich glaube, das Nachwuchsproblem, also das so zu nennen überhaupt, ist so eine alte Leute-Sache. Und so eine theoretische Sicht darauf. Wenn Leute keinen Bock haben, das zu machen, dann ist das erstmal so. Also ob das ein Problem ist, weiß ich nicht. Weil ich glaube, Leute haben keinen Bock drauf, weil es vielleicht auch nicht unbedingt die beste Inspiration dafür gibt. Das ist Nummer eins. Nummer zwei ist, wenn ich jetzt irgendwie Nachwuchstalenten oder wie auch immer oder irgendwelchen Nachwüchslern Tipps geben sollte, wie man besser auf Drum and Bass rappt, würde ich sagen, Schritt 1, weil das ist, glaube ich, ganz viele Jahre lang das Problem im Drum and Bass gewesen. dass Leute, die auf Drum and Bass rappen wollten, sich auch ausschließlich an Drum and Bass MCs orientiert haben und dann dachten, ich muss das genauso machen, 1:1. Also lern erstmal Rap an sich, lern gute Texte zu schreiben, egal ob jetzt auf Englisch oder Deutsch. Aber ich meine, auf Deutsch geht halt auch wunderbar jetzt. Deutschrap hat sich super etabliert in den letzten Jahrzehnten, muss man sagen. Lern einfach stabile Texte zu schreiben und mach's dir nicht einfach. Das ist das, nämlich was die letzten Jahre mich todesabgefuckt hat. Und denk so, als Drum and Bass MC reicht's, wenn ich meinen Bitte, Bitte, Butt mache und anfange, Leute anzuschreien, who is the rewind, where's the noise? Und also ein Scheiß, Digga, ich kann das nicht mehr hören. Nimm deine Craft, also nimm das Handwerk ein bisschen ernst, setz dich hin, investier deine Zeit, mach guten Scheiß draus und stell dich nicht auf die Bühne und nimm dir das Mic und fang an, da irgendeinen Scheiß runter zu rattern, der keinen Sinn ergibt. So, das krieg ich echt voll den Hals, Alter. Weil das macht halt dieses Drum and Bass MC-Ding auch irgendwie kaputt. Weißt du, da hat keiner einen Mehrwert von, außer dein Ego, wenn du auf einer Bühne stehst und Leute anschreist. Das fühle ich nicht. Also ja, was ist der Tipp? Setz dich hin, setz dich mit der Materie auseinander, wenn du es geil findest. Und wenn es keiner geil findet und darum nicht machen will, Digga, dann ist das halt einfach so. Ich werde es weitermachen. Ich lieb's.
2: Wir in der Szene kennen es alle. Drum and Bass ist in Deutschland über die Jahre immer sehr dynamisch und zyklisch, bleibt aber irgendwie immer eine Subkultur. Wie ist dein Eindruck der Drum and Bass Szene in Deutschland zurzeit? Siehst du einen Trend nach oben oder eher nach unten?
3: Ja, ich habe das Gefühl, dass die Drum-and-Bass-Szene in Anführungsstrichen in Deutschland keine Drum-and-Bass-Szene ist so wirklich. Oder vielleicht gibt es solche Szenen im ursprünglichen Sinne, wie wir das von früher noch kennen, auch gar nicht mehr, weil eine Subkultur nicht mehr so geboren wird wie damals. Damals wurdest du als Szene miteinander vereint, weil du etwas geliebt hast und dafür quasi auch, also du musstest Zeit investieren, du musstest Willen investieren, du musstest Geld investieren, um an diese Musik ranzukommen. Heute ist alles irgendwie 2-3 Klicks entfernt und das die größte Arbeit, die du reinstecken musst, ist vielleicht Worst Case mäßig eine halbe Stunde mal zu googeln, bis du dann bei irgendeinem Set landest oder irgendwelche Infos zutage förderst. Damals war das so, du musstest halt 3 Stunden mit dem Zug irgendwo hinfahren, in diesen Plattenladen gehen, am Donnerstag, wenn die White Labels ankamen, dann das Glück haben, das richtige White Label zu haben und vorher dafür gearbeitet haben, auch die Kohle zu haben, um dieses White Label kaufen zu können. Und das hat natürlich alles verbunden. Wenn jemand da stand mit einem Plattencase voll krasser Platten, wusstest du, der gibt alles für diese Platten. Wenn jemand, keine Ahnung, als wir dafür gerappt haben, also dazu gerappt haben zu dieser Mucke und wir hatten krasse Texte am Start, wusstest du, Digga, wir gehen nicht auf diese Bühne und rappen irgendwas, wo wir gerade Bock drauf haben, sondern da sind Stunden und Stunden reingeflossen, wo wir uns das Gehirn zermartert haben, einen geilen Text zu schreiben und so und quasi an unserer Craft gearbeitet haben auf Bühnen oder auch alleine zu Hause, wo es keiner sieht. Nicht mit dem Handy vor der Fresse, wo man schnell ein Video hochlädt und irgendwie Instant Gratification bekommt, weil Leute das sofort liken oder sonst was, sondern wir haben im Stillen gegrindet und haben die Arbeit reingepackt und ich glaube, das ist generell so eine Entwicklung, warum Szenen nicht mehr so funktionieren wie damals, dass alle in einer Szene zusammengeschweißt sind. Es ist ja auch so, keine Ahnung, Alter. Also die Bremer Szene hat nichts per se erstmal mit der Mannheimer Szene noch zu tun. Das war damals auch ganz anders connected, zum Beispiel. Deswegen, ja, keine Ahnung. Ist es dynamisch? Ja. Bleibt es eine Subkultur? Ja, ja, nein, jein. Ich weiß es nicht, Digga. Und ehrlich gesagt, es ist mir auch scheißegal. Es ist, was es ist. Jeder soll seinen Spaß damit haben und soll es, wenn es nach mir ging, auch ernst nehmen und nicht nur irgendwie für einen schnellen Hype irgendwie auf den Zug aufspringen. Aber das passiert natürlich auch und ja, letzten Endes, wer bin ich, das zu be- oder zu verurteilen? Ich mache mein Ding und freue mich, dass ich da bis heute einfach Liebe für habe und Spaß dran habe.
2: Die DNB-Szene ist, wie gesagt, in Deutschland immer Subkultur, jedoch regional sehr verschieden. Gibt es Städte, wo du besonders gern spielst und welche Erfahrungen hast du in der ostdeutschen und speziell in unserer kleinen Thüringer Drum-Bass-Szene gemacht?
3: Also um ehrlich zu sein, ich habe keine Lieblingsstädte, in denen ich spiele. Das ist mehr so, zum einen sind es, wenn dann Lieblingsclubs, dann ist es so auch gerne mit bestimmten DJs oder mit bestimmten anderen Künstlerinnen und Künstlern zusammen. Das ist mehr so das Ding, weil ich auch von Anfang an, also ich finde das total geil, ein Zusammengehörigkeitsgefühl innerhalb einer Szene zu haben. Aber sich auf so einem Zusammengehörigkeitsgefühl auszuruhen, was so in den letzten Jahren immer wieder mal passiert ist, Digga, wir sind Szene, wir müssen uns supporten und pushen und so weiter. Ja, das ist gut, bis zu einem gewissen Grad, nämlich bis zu dem Grad, ab dem das Zusammengehörigkeitsgefühl wichtiger ist als die Qualität einzelner Künstlerinnen und Künstler. Das heißt also, konkretes Beispiel, ein DJ, es gibt einen sehr guten DJ, der aber nicht so gut in der Szene integriert ist. Der wird nicht so viele Chancen bekommen wie ein sehr gut vernetzter DJ, der aber vielleicht als DJ übertrieben gesagt scheiße ist oder nicht so gut. Und das mag ich nicht. Ich finde, jeder ist für sein eigenes, also für seine eigene Craft, das habe ich ja vorher auch schon gesagt, für sein eigenes Handwerk und die Güte und Qualität seines Handwerks verantwortlich. Und das möchte ich, dass das für sich spricht sozusagen. Das heißt also, egal wo ich hingehe, in welche Stadt unabhängig von der Stimmung dort oder wenn man sagt, Digga, da, dieser Club ist besonders geil und da läuft es immer besonders gut, das ist total schön, aber das ändert nichts daran, dass ich quasi von der Qualität meiner eigenen Performance erstmal überzeugt sein muss. Und ja, keine Ahnung. Also kann man jetzt vielleicht, wenn man von außen drauf guckt, sagen so, hä, was ist das denn so? Er hat seinen Kopf in seinem eigenen Arsch stecken, was soll der Scheiß? Aber das ist, also ich meine das nicht aus einer Arroganz raus, sondern ganz im Gegenteil, aus einer Eigenverantwortung heraus. Also dieses, eine Clubnacht in einer bestimmten Stadt kann auch nicht gut laufen, im Sinne von, die Zahlen sind nicht gut, es sind nicht viele Leute da oder die Stimmung kommt nicht rüber. Dann ist das zwar nicht so cool und nicht so erfüllend, aber wo ich immer mich drauf fokussieren kann, ist, dass ich meine Performance so gut wie möglich abliefere. Meine Texte sitzen, meine Beats sind so gut wie möglich produziert, mein DJ und ich haben einfach einen guten Flow miteinander und dann springt der Funke in der Regel auch einfach über. Also ich habe das in den letzten Jahren, insbesondere seit die eigenen Releases am Start sind, nicht ein einziges Mal erlebt, dass ein Club, auch wenn er vielleicht nicht komplett to the brim gefüllt war, dass der nicht gut drauf reagiert hat. Und ich meine, gerade in den letzten Jahren, und das ist mir sehr wichtig, spiele ich viel außerhalb von Drum & Bass Events. Und das ist das, wo ich eigentlich auch noch mehr hin möchte. Jetzt nicht, um die Szene zu pushen, wieder dieses ein auf den, sondern einfach, weil ich meinen Sound, das, was ich mache mit diesem Deutschrap und Drum & Bass, nicht rein auf Drum & Bass sehe, sondern auch in einem poppigen Kontext, auch in einem Rap-Kontext und so weiter. Also ja, deswegen ist jetzt ein bisschen abgeschwiffen von der Ursprungsfrage, ob ich irgendwie eine Lieblingscity habe oder so. Habe ich nicht. Mir sind andere Dinge dabei wichtiger, als das jetzt an irgendeiner Lokalität oder sowas festzumachen.
2: Und zu guter Letzt, hast du aktuelle Projekte und Tunes in der Planung? Wo trittst du die nächsten Monate auf und hast du schon über den Festival-Sommer etwas geplant?
3: Ja, viele aktuelle Projekte. Also dieses Jahr werde ich zum ersten Mal, seit ich angefangen habe, überhaupt eigene Tracks zu releasen, richtig strukturiert monatlich rausballern. Gut vorgearbeitet die letzten zwei Jahre. Shoutout an Smearlab und an Champion, mit denen ich viel an den Produktionen sitze. Außerdem auch an Lenny und Joker, mit denen ich viele Texte zusammenschreibe, die ich also in den letzten Jahren, von denen ich super viel lernen durfte, wie Deutsch gute Texte funktionieren, wie man schöne Bilder malt, wie man vor allem auch geile Reime macht und das Ganze technisch einfach cool rüberbringen kann. Grüße raus an Hannah Noir, auch mit der ich viel zusammengearbeitet habe in den letzten Monaten. Das ist auch eine Freude zu sehen. Da haben wir übrigens auch eine Nachwuchskünstlerin. Also es müssen keine MCs im ursprünglichen Sinne sein, wenn man sagt, wo ist der Nachwuchs, sondern die macht komplett ihr eigenes Ding. Die hat ein super cooles Team um sich rum, die, ja, also merkt euch Hannah Noir auf jeden Fall schon mal. Das ist crazy, da ist der Nachwuchs. Und ansonsten, ja, viele Releases dieses Jahr ballern. Live-Shows, viele Club-Geschichten, primär so lokal und regionale Geschichten. Und Festivals, ja, auch hier regionale Geschichten. Wir spielen Ferdinandsfeld, das ist hier in der Bremer Umgebung eine relativ große Sache. Das ist ein Kollabo mit Lifeline, die Dreamland ja auch schon seit, keine Ahnung, mittlerweile 25 oder 30 Jahren veranstalten. Dann sind wir auf, ich glaube, Perukaville ist das? Ich weiß nicht, wie es heißt. Also einige dieser Festivals eben, wo ich schon meinte, ich möchte Drum & Bass auch an Orte bringen, wo Drum & Bass nicht in erster Linie so gesehen ist. Und ja, ansonsten checkt gerne @stunnerdnb bei Instagram, da findet ihr alle Infos. Oder guckt bei Spotify einfach nach Stunner, STUNNAH. Da findet ihr natürlich per se immer die neuesten Releases und auch die älteren. Gönnt euch den Scheiß. Danke für den Support. Big up.

Kommen wir nun zu dem bereits angekündigten Minimix von niemand geringeren als DJ Mo Rizzle, der gerade richtig Wellen macht, zusammen mit Stunna und Rest in Peace, Leute, MC-Legende, MC Skibbity. Großes Kino, viel Spaß dabei, aufdrehen.

um auch ganz speziell von MC Stunners musikalischem Werk einen besseren Eindruck zu bekommen, habe ich auch noch 10 Tunes von ihm für euch locker abgemixt. Viel Spaß beim Anhören.

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Nach nunmehr 2 Stunden voller Drum and Bass mit Begleitung von MCs in Form von MC Stunner und Monch MC kommen wir nun zu einem reinen DJ-Set von Mio vom Endstufe-Kollektiv aus Weimar. Ich hoffe, diese Sendung hat euch sehr viel Spaß gemacht und ihr habt einen schönen Einblick in diese kleine Nische des Drum and Bass bekommen können. Nun aufdrehen und viel Spaß beim Anhören von

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0: wie aus einem kleinen Fleck Land und Fluss so eine schöne Großstadt wurde.
2: 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Heute beamen wir uns zurück in die Zeit der Unigründung und erforschen das Collegium Jenense in der Kollegiengasse.
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4: Das Collegium Jenense, der Anfang der Jenaer Universität.
5: Gegenüber vom Turm, ziemlich versteckt in einem Hinterhof, kann man das Collegium Jenense entdecken. Viele wissen gar nicht, was es für ein Ort ist. Fragen wir doch mal die Leute auf der Straße.
6: Was wissen Sie über das Collegium Jenense?
7: Tatsächlich nichts.
8: Nicht so viel. Ist es das gegenüber von der neuen Mitte?
9: Viel weniger, als ich sollte.
10: Nichts.
11: Dazu muss ich sagen, überhaupt nichts.
8: Nichts.
12: Noch nie gehört.
13: Da weiß ich nicht viel, da habe ich mich noch nicht mit beschäftigt.
14: Da sind historische Steine an der Wand, die da zur Ausstellung hängen.
15: Ja, ist so ein Verein, wo ja, Studenten und Professoren oder sowas treffen. Ich weiß es nicht 100%, es kann völlig falsch sein.
16: Ich glaube, das ist auch eine Universität.
17: Seltsam, dass so wenige etwas über diesen Ort wissen.
5: Na, ich weiß zumindest, dass die Uni hier vor über 450 Jahren gegründet wurde.
17: Ah ja, vom Hanfried habe ich auch schon mal gehört.
5: Japp, der hat den Schmalkaldischen Krieg verloren.
17: Hä? Ja, und?
5: Hey, das war ein ganz schöner Schlag für den. Der saß daraufhin in Haft in Wien und hatte auch noch sein Herrschaftsgebiet Wittenberg und damit auch die Universität verloren und musste notgedrungen eine neue gründen. Und jetzt rate mal wo.
17: Ah, ja. In diesem Jena Dominikanerkloster, ne?
5: Genau. Aber bevor sich aus diesem Gebäude überhaupt eine Universität entwickelte, siedelte sich dort eine sogenannte Hohe Schule an. Der Kaiser Ferdinand I. höchstpersönlich erhob dann die Universität.
17: Aha. Und dadurch strömten dann die Studenten reihenweise nach Jena?
5: Bingo. Aber lass uns doch jetzt mal in den Hof hineingehen und uns die Gebäude ansehen. Die mussten ja erst vom Kloster studentengerecht umgebaut werden. Und da ist auch Dr. Enrico Paust. Er forscht schon ziemlich lange zum Collegium Jenense und dessen Geschichte. Er kann uns bestimmt etwas dazu erzählen.
18: Ja, also gerade die Kollegienkirche war im Grunde genommen völlig verfallen zu diesem Zeitpunkt und wurde auch mit der Universitätsgründung erstmal umgebaut zu den Studentenwohnheimen. Also es wurden mehrere Zwischenböden eingezogen, Öfen eingebaut, um da ganz einfach ein Studentenwohnheim einzurichten. In der obersten Etage der Kirche war noch die Bibliothek, die kurfürstliche, die aus Wittenberg mitgenommen wurde, untergebracht. Und der Turm, der heute noch steht innerhalb des Kollegienhofes mit den ernestinischen Staatswappen, ist einfach der Treppenturm, der zur Unigründung angebaut wurde, um die einzelnen Studentenzimmer erreichen zu können.
17: Ah, und wo haben dann die Vorlesungen stattgefunden?
18: In den ehemaligen Klosterbereichen, was heute anatomische Sammlung ist, Senatsgebäude, waren die ersten Hörsäle für die vier Fakultäten untergebracht, die juristische, die medizinische, die theologische und die philosophische Fakultät. Und gegenüber dem Gebäude, was heute zur Kollegiengasse hingerichtet ist, was dann später als Aulagebäude umgebaut wurde, war im Grunde genommen der Speisesaal. Und in den hinteren Bereich bis hin zum Anatomieturm waren sowohl der medizinische Garten als auch der Garten zur Lebensmittelversorgung für die Studenten. Da stand der Backofen, da stand das Brauhaus der Universität und da hat im Grunde genommen die Versorgung stattgefunden.
17: Das vergitterte Fenster da oben sieht ja aus wie von einem Gefängnis.
5: Tatsächlich gehört dieses Fenster sogar zu einer Art Gefängnis der Uni. In diesem sogenannten Karzer mussten früher nämlich unartige Studenten ihre Strafen absitzen.
17: Was wirklich? Die durften einfach so Leute einsperren, nur weil sie sich nicht benommen haben?
5: Klar. Die Universität hatte damals ihr eigenes Gericht. Das übernahm die juristische Fakultät. 1822 musste dann der Student Martin Distelli vor das Unigericht treten. Warum, weiß ich aber auch nicht. Bekannt ist nur, dass er, als er seine Strafe absaß, die Wände des Karzers mit Kohlebildern bemalte. Wenn du Lust hast, kannst du ja mal ins Stadtmuseum gehen. Da wurde der Karzer mit Distellis Bildern nachgebaut.
17: Ah ja, das hört sich doch interessant an. Aber bleiben wir erstmal noch hier im schnieken Innenhof des Kollegiums. Ich könnte mir vorstellen, dass die Studenten hier früher auch Konzerte gemacht haben. Stimmt's oder habe ich recht?
5: Puh, also da bin ich überfragt. Aber ich weiß, dass die Studenten hier gern und viel Bier getrunken haben. Kennen Sie sich da genauer aus, Dr. Paust?
18: Das gab es zumindest zeitweise, diese Professorentische, dass den Professoren gestattet war, dass sie selbst Bier brauen und an Universitätsangehörige ausschenken durften. Das hat dann durchaus auch, wie schon gesagt, zu einigen Problemen geführt, weshalb das dann ja auch nicht lange beibehalten wurde und man dann eher auf den Universitätsausschank im Gasthaus zur Rosen gewechselt ist.
5: Nach den tollen Anfangsjahren der Uni war 1618 die schrecklichen Jahre des Dreißigjährigen Krieges, die Jena tief erschütterten. Es erholte sich jedoch wieder und erlebte später eine Hochzeit. Obwohl Teile des Kollegiums dann im Zweiten Weltkrieg zerstört wurden, entwickelte sich die Universität Jena zu einer der größten des Landes. Damals wie heute zog sie große Denker an, wie Goethe, Schiller und Novalis.
17: Dann hat Jena zu Recht den Titel Universitätsstadt erhalten.
5: Wenn du noch mehr erfahren magst, gibt es hier auch einen Ausstellungsraum für Besucher.
18: Da sind ein paar Kopien von Exponaten aus der Universitätsgeschichte zu sehen, auch Bilder von den Ausgrabungen, die Glocke aus dem Senatsgebäude. Und ist tagsüber, wenn das Gittertor zum Hof geöffnet ist, auch für jeden Besucher zugänglich.
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1: Ihr habt schon auf einigen wirklich großen Bühnen gespielt. Also unter anderem habt ihr auf dem Krämerbrückenfest gespielt und Asuka, du warst natürlich auch bei The Voice of Germany. Wie geht man denn mit Lampenfieber bei sowas um? Wie bereitet man sich auf so einen Auftritt vor?
2: Ich glaube, viel durch Erfahrung. Also sobald du schon aufgetreten bist und dann auch weißt, was das für ein Gefühl ist, wenn du auf die Bühne gehst, dann kannst du es besser einordnen, wenn du es wieder machen musst. Was aber absolut kein Ding ist, was ich schon mal gemacht habe, war bei The Voice of Germany zu sein. Und ich glaube, ich hatte noch nie mehr Lampenfieber als in dem Moment, als ich vor diesem Tor stand und gewartet habe, bis sich das öffnet und ich dann auf die Bühne gehe. Und dann sehe ich da sonst wie viele hundert Leute und die Jurystühle da umgedreht. Da war ich da, also da so sehr, war ich noch nie aufgeregt. Aber ja, wenn du dann anfängst zu singen, dann musst du versuchen, dich darauf zu konzentrieren, dass du dein Ding machst und dass du da fokussiert bleibst. Und das klappt manchmal richtig gut. Manchmal gewinnt dann die Nervosität für eine Weile. Aber ich glaube, je mehr du das machst, desto erfahrener wirst du dann und kannst dann mit dem Lampenfieber besser umgehen. Ich war auch mal auf einer Convention, einer Musikbusiness-Convention hier gleich in der Nähe in Erfurt, die Mittelgrün-Con. Und da gab es auch so einen Kurs, wo man lernen konnte von einem Profi, wie man mit Lampenfieber umgehen kann. Da gibt es auch verschiedene Atemtechniken und verschiedene Sachen. Das ist eigentlich alles nur eine psychische Sache. Und ich glaube, wenn man seinen Körper gut drauf einstellt, dann beruhigt das auch den Verstand. Und so gehe ich dann persönlich damit um.
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Heute führt uns die Welt der Bücher ins Frankreich des 19. und 20. Jahrhunderts. Denn heute stelle ich euch einen historischen Roman von Pia Rosenberger vor, und zwar Colette. Ihre Bücher sorgen für Furore, doch für ihre Freiheit muss sie kämpfen. Der Roman umfasst im Softcover 424 Seiten und ist gerade im Juli 2023 im Aufbau Verlag erschienen. Damit reiht sich der Roman in die Serie Außergewöhnliche Frauen zwischen Aufbruch und Liebe ein und bildet damit als 14. Band den Abschluss. Ja, worum geht es in dem Buch? In wenigen Sätzen beschrieben, es geht um Colette, die 1873 geboren, in Burgund aufwächst, mit 20 Jahren Henri heiratet und dann beginnt, Bücher zu verfassen und diese unter seinem Pseudonym Willy zu veröffentlichen. Irgendwann lässt Colette sich dann scheiden und während ihr Ex-Mann sich die Rechte an ihren Büchern unter den Nagel reißt, widmet sie ihre Zeit dem Tanz und bekennt sich auch in der Öffentlichkeit zunehmend zu den Frauen, mit denen sie in Liebesbeziehungen ist. Schließlich bringt sie selbst noch eigene Romane heraus. Tatsächlich wäre es zu einseitig, Colettes Geschichte dabei zu belassen. Schließlich umfasst auch das Buch gute 400 Seiten und es gibt viele Begegnungen mit anderen Menschen, die hier zusätzlich beschrieben werden. Bei den meisten genannten Personen handelt es sich, denn es ist ja ein historischer Roman, um Menschen, die es tatsächlich gab und selbst die Haustiere wie ihre Katze Kiki hat es tatsächlich gegeben. Übrigens, die Bücher von Colette, die sehr bekannt wurden damals, beschreiben das Leben der jungen Claudine und sind von Colettes eigener Biografie inspiriert. Wichtig zu erwähnen ist an dieser Stelle, dass der Roman nicht mit Colettes Tod endet und einige Passagen ihres Lebens noch unerwähnt bleiben. Spannend finde ich vor allem mitzuerleben, wie hin und her gerissen Colette ist, wenn es um Henri geht. Sie scheint auf jeden Fall eine Frau zu sein, die sich nicht viel gefallen lässt und ihr eigenes Ding macht. Aber wenn es um Henri geht, dann hat sie irgendwie Scheuklappen auf und redet sich viele schön. Diese beiden Seiten im Kontrast waren für mich sehr fesselnd und haben dazu geführt, dass ich immer weiterlesen wollte. Schließlich wollte ich wissen, wie es weitergeht und ob sie es nun wirklich schafft, sich durchzusetzen. Auch sehr gut gefallen haben mir die Begegnungen mit all den anderen Menschen. Dadurch wird die Geschichte sehr bunt, greifbar und nachvollziehbar, da einzelne Figuren wie ein roter Faden immer wieder auftauchen. Als Kritik kann ich hier noch anmerken, dass es an manchen Stellen so wirkt, als habe es an weiteren Informationsquellen gefehlt. Ab und an gibt es dann abrupte Umschwünge zwischen verschiedenen Ereignissen, was bei mir so ankam, als müssten schnell noch ein paar Fakten untergebracht werden, die dann aber einfach nur kurz eingeschoben werden. Und wie bei anderen historischen Romanen stört mich auch hier, dass ich nie genau weiß, was jetzt wahren Beschreibungen entspringt oder reine Fiktion ist. Ein paar Informationen bekommen die Lesenden dann aber am Ende im Nachwort, wo die Autorin auch beschreibt, wie schwer es ihr selber gefallen sei, zwischen der Masse an Informationen die Wahrheit zu finden. Übrigens gibt es auch schon mehrere Verfilmungen von Colettes Leben. Vor einigen Jahren sah ich da bereits einen Film, in dem Keira Knightley die Hauptrolle spielt und der gefiel mir so gut, dass ich jetzt direkt Lust hatte, mich noch mehr mit Colettes Leben auseinanderzusetzen und direkt zugegriffen habe, als ich das Buch im Bücherregal gefunden habe. Kommen wir zum Fazit. Der Roman Colette von Pia Rosenberger gefällt mir sehr gut. Er ist leicht verständlich und nachvollziehbar geschrieben, sodass die 400 Seiten schnell gelesen sind. Auch wenn der Klappentext bereits darauf hinweist, wohin die Geschichte geht, ist es trotzdem spannend zu lesen und zu verstehen, wie Colettes Weg sich entwickelt hat. Damit gibt es eine absolute Leseempfehlung für alle, die gerne historische Romane lesen und sich für Geschichten von Frauen interessieren, die sich gegen gesellschaftliche Konventionen auflehnen und ihr eigenes Ding machen. Aber auch für diejenigen, die sich gerne in eine Welt der Künste in Frankreich entführen lassen möchten.

0: 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Drei Minuten Geschichte über Jena. Ja, in Jena lebt sich's bene und in Jena lebt sich's gut. Frage heute: Woher hat der Eichplatz seinen Namen? Beantwortet von Immanuel Vogt.
1: Im Endeffekt müssen wir zurückgehen ins Jahr 1806. Da werden viele wahrscheinlich schon hellhörig werden. Und die Entstehung des Eichplatzes, also des historischen Eichplatzes, hängt mit der Schlacht von 1806 zusammen. Nämlich als die Franzosen damals in Jena in der Innenstadt einquartiert waren, ist an jenem 14. Oktober, also an dem Tag, an dem die Schlacht dann tatsächlich auch bei Jena und Auerstedt stattgefunden hat, ist in den frühen Morgenstunden, so man geht etwa von um 3 Uhr aus, in der Johannesstraße ein Brand ausgebrochen. Etwa in Höhe der Rose, allerdings nicht in der Rose selber, sondern im Haus gegenüber. Man geht davon aus, dass es wahrscheinlich Unachtsamkeit der eigenen Bewohner waren, also nicht unbedingt die Franzosen, die den Brand verursacht haben. Und in dem Haus, wo es gebrannt hat, haben sich die Handvorräte eines Seilermeisters entzündet. Das Ganze ist dann sehr verheerend geworden, weil die Jenenser Bevölkerung es nicht geschafft hat, diesen Brand unter Kontrolle zu bringen, der sich schnell ausgebreitet hat, nicht nur in der Johannesstraße, sondern eben auch über die Mühl und über die Leutragasse. Und erst als der Marschall Pierre Orgot 80 französische Pioniere abkommandiert hat, ist es den Jenensern und den Pionieren, den Franzosen, gelungen, das Feuer einzudämmen. Allerdings war der Schaden so immens, dass 19 Häuser abgerissen werden mussten, beziehungsweise den Flammen zum Opfer gefallen sind. Und fortan, man hat das dann nicht sofort beräumen können. Die Schlacht war im Gange, man hatte die Verwundeten zu versorgen, die Franzosen waren noch in der Stadt. Also blieb das alles erstmal so liegen und der Ort hieß dann auch erstmal

Die Stadt hat dann tatsächlich im Januar 1807 durch die Franzosen eine Entschädigungssumme von 8000 Reichstalern verlangt und hat das Geld auch erhalten, weil man damals wohl davon noch ausgegangen ist, dass dieser Brand durch die Franzosen entstanden ist. In jedem Fall wurde das dann 1811 bezahlt, um diese Schäden aus der Schlacht von 1806 zu begleichen. Aber es ist so gewesen, dass dieses Geld wahrscheinlich nicht ausgereicht hat, um alle Häuser wiederherzustellen, die damals dort gestanden haben. So ist dann eben immer weiter Zeit ins Land gegangen. Man hat das dann notdürftig beräumt, aber wieder aufgebaut hat man eigentlich nur ganz wenig. Und als die Brandreste dann abgeräumt wurden, 1816, bei einem Friedensfest zu Ehren des Endes der napoleonischen Herrschaft über diese deutschen Gebiete, haben die Studenten von Jena ein Friedensfest gefeiert und dort eine Eiche, eine freie Eiche gepflanzt. Und deswegen heißt der Platz dann oder hieß er dann später auch Eichplatz. Die Eiche musste mehrfach neu gepflanzt werden, aber der Name hat sich gehalten. Vielleicht so viel erstmal zum historischen Eichplatz.

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Der Brunnen des wahren Glücks. Hoch auf einem Hügel in einem verzauberten Garten, umgeben von hohen Mauern und geschützt durch starke Magie, sprudelte der Brunnen des wahren Glücks. Einmal im Jahr, am längsten Tag zwischen der Stunde des Sonnenaufgangs und der des Sonnenuntergangs, bekam ein einziger Unglücklicher die Möglichkeit, sich bis zu dem Brunnen durchzukämpfen, in seinem Wasser zu baden und für immer wahres Glück zu empfangen. Am festgesetzten Tag reisten Hunderte von Menschen aus dem ganzen Königreich herbei, um noch vor der Morgendämmerung zu den Mauern des Gartens zu gelangen. Männer und Frauen, reich und arm, jung und alt, mit magischer Kraft und ohne. Alle versammelten sich in der Dunkelheit, ein jeder in der Hoffnung, derjenige zu sein, dem der Zugang zum Garten gewährt werde. Drei Hexen, von denen jede ihre kummervolle Bürde zu tragen hatte, begegneten sich am Rand des Gedränges und erzählten einander von ihrem Leid, während sie auf dem Sonnenaufgang warteten. Die erste, mit Namen Ascha, litt an einer Krankheit, der kein Heiler abhelfen konnte. Sie hoffte, dass der Brunnen sie von ihren Beschwerden befreien und ihr ein langes und glückliches Leben bescheren werde. Der zweiten, mit Namen Altheda, hatte ein böser Zauberer ihr Haus, ihr Gold und ihren Zauberstab geraubt. Sie hoffte, dass der Brunnen sie von ihrer Ohnmacht und ihrer Armut erlösen werde. Die dritte, mit Namen Amata, war von einem Mann verlassen worden, den sie innigst liebte und glaubte, ihr Herz wäre auf ewig gebrochen. Sie hoffte, dass der Brunnen sie von ihrem Kummer und ihrer Sehnsucht erlösen werde. Die drei Frauen bedauerten einander und vereinbarten, dass sie sich, sollte ihnen das Glück widerfahren, zusammentun und versuchen würden, den Brunnen gemeinsam zu erreichen. Der erste Sonnenstrahl riss den Himmel auf und in der Mauer öffnete sich ein Spalt. Die Menschenmasse schob sich vorwärts und jeder Einzelne bekundete mit lautem Geschrei seinen Anspruch auf den Segen des Brunnes. Aus dem Garten hinter der Mauer krochen Schlingpflanzen durch die andrängende Menge und wandten sich um die erste Hexe Ascha. Sie packte die zweite Hexe, Altheda, am Handgelenk, die sich ihrerseits fest an den Umhang der dritten Hexe klammerte, Amata. Und Amata verfing sich in der Rüstung eines Ritters, der trostlos aussah und auf einem knochendürren Pferd saß. Die Schlingpflanzen zerrten die drei Hexen durch den Spalt in der Mauer und der Ritter wurde von seinem Ross hinter ihnen hergezogen. Die wütenden Schreie der enttäuschten Menge stiegen in die Morgenluft empor und verstummten schließlich, als die Gartenmauern sich wieder versiegelten. Ascha und Altheda zürnten mit Amata, die versehentlich den Ritter mitgebracht hatte. »Nur eine kann in dem Brunnen baden. Es wird schwer genug sein zu entscheiden, welche von uns das sein soll. Da brauchen wir nicht noch einen.« Sir Luckless, wie der Ritter in dem Land draußen vor den Mauern genannt wurde, bemerkte nun, dass dies Hexen waren. Und weil er weder magische Kräfte besaß, noch sonderlich großes Talent im Lanzenstechen oder im Schwertkampf, noch sonst irgendwas, das den nichtmagischen Mann auszeichnete, war er sich sicher, dass für ihn keine Hoffnung bestand, die drei Frauen auf dem Weg zum Brunnen zu überflügeln. Er erklärte deshalb, dass er sich wieder nach draußen vor die Mauern zurückziehen wolle. Da wurde auch Amata zornig. »Feigling«, schalt sie ihn, »zieht euer Schwert, Ritter, und helft uns, unser Ziel zu erreichen.« Und so wagten sich die drei Hexen und der traurige Ritter in den verzauberten Garten hinein, wo zu beiden Seiten der sonnenbeschienenen Wege seltene Kräuter, Früchte und Blumen in Hülle und Fülle wuchsen. Sie begegneten keinem Hindernis, bis sie den Rand des Hügels erreichten, auf dem der Brunnen stand. Dort jedoch, um den Fuß des Hügels geschlungen, befand sich ein riesiger weißer Wurm, aufgebläht und blind. Als sie sich näherten, wandte er ihnen sein abscheuliches Gesicht zu und sprach die folgenden Worte. »Gebt mir den Beweis eures Leids!« Sir Luckless zog sein Schwert und versuchte, das Ungeheuer zu töten, doch seine Klinge zerbrach. Darauf bewarf Altheda den Wurm mit Steinen, während Ascha und Amata jeden Zauber ausprobierten, der ihnen gefügig machen oder ihnen einen tiefen Schlaf versetzen könnte. Doch die Macht ihrer Zauberstäbe bewirkte nicht mehr als die Steine ihrer Freundin oder der Stahl des Ritters. Der Wurm ließ sie nicht vorbei. Die Sonne stieg immer höher am Firmament und in ihrer Verzweiflung begann Ascha zu weinen. Da legte der große Wurm sein Gesicht auf ihres und trank die Tränen von ihren Wangen. Als sein Durst gestillt war, glitt der Wurm beiseite und verschwand in einem Loch in der Erde.
Hocherfreut über das Verschwinden des Wurms begannen die drei Hexen und der Ritter, den Hügel zu erklimmen, davon überzeugt, dass sie den Brunnen vor dem Mittag erreichen würden. Auf halbem Weg den steilen Abhang hinauf stießen sie jedoch auf eine Inschrift, die in die Erde vor ihnen eingefurcht war. »Gebt mir die Früchte eurer Mühen!« Sir Luckless zog seine einzige Münze hervor und legte sie auf den grasigen Hügel, aber sie kullerte davon und war verloren. Die drei Hexen und der Ritter setzten ihren Aufstieg fort, doch obwohl sie noch stundenlang weitergingen, kamen sie keinen Schritt voran. Der Gipfel rückte nicht näher und die Inschrift lag immer noch in der Erde vor ihnen. Alle hatten den Mut verloren, als die Sonne über ihre Köpfe stieg und gegen den fernen Horizont zu sinken begann, doch Altheda schritt schneller und kräftiger aus als die anderen und ermahnte sie, ihrem Beispiel zu folgen, obgleich sie keinen Schritt weiter den verzauberten Hügel hinauf gelangte. »Nur Mut, Freunde, und gebt nicht auf«, rief sie und wischte sich den Schweiß von der Stirn. Als die Tropfen glitzernd zur Erde fielen, verschwand die Inschrift, die ihren Weg versperrte, und sie sahen, dass sie weiter hinaufklettern konnten. Voll Freude darüber, dass dieses zweite Hindernis besiegt war, eilten sie so schnell sie konnten auf den Gipfel zu, bis sie endlich den Brunnen erblickten, der wie ein Kristall an einem idyllischen Platz zwischen Blumen und Bäumen glitzerte. Ehe sie zu ihm gelangen konnten, kamen sie jedoch an einen Bach, der um die Hügelkuppe herumfloss und sie am Weitergehen hinderte. In den Tiefen des klaren Wassers lag ein glatter Stein, auf dem die Worte standen: »Gebt mir den Schatz eurer Vergangenheit!« Sir Luckless wollte den Bach auf seinem Schild überqueren, doch der ging unter. Die drei Hexen zogen ihn aus dem Wasser, dann versuchten sie selbst über das Flüsschen zu springen, doch es wollte sie nicht hinüberlassen und währenddessen sank die Sonne immer tiefer am Himmel. So fingen sie an, über die Bedeutung der steinernen Botschaft nachzugrübeln, und Amata war die erste, die sie verstand. Sie nahm ihren Zauberstab, zog alle Erinnerungen an glückliche Zeiten aus ihrem Kopf, die sie mit ihrem verschwundenen Liebhaber verbracht hatte, und warf sie in die reißende Strömung. Der Bach spülte sie davon, Trittsteine tauchten auf und die drei Hexen und der Ritter konnten endlich zum Gipfel des Hügels weitergehen. Der Brunnen schimmerte vor ihnen, inmitten von Kräutern und Blumen, die seltener und schöner waren als alle, die sie je gesehen hatten. Der Himmel brannte rubinrot und es war an der Zeit zu entscheiden, wer von ihnen das Bad nehmen sollte. Ehe sie jedoch ihre Entscheidung treffen konnten, stürzte die zarte Asha zu Boden. Erschöpft von ihrem mühseligen Weg hinauf zum Gipfel, war sie dem Sterben nahe. Ihre drei Gefährten wollten sie schon zum Brunnen tragen, doch Asha litt Todesqualen und flehte, sie sollten sie nicht anrühren. Da machte sich Altheda eilends daran, alle Kräuter zu pflücken, die ihr besonders vielversprechend erschienen, mischte sie in Sir Luckless Wassergurde und flößte Asha den Trank ein. Sogleich konnte Asha sich erheben, und mehr noch, alle Anzeichen ihrer furchtbaren Krankheit waren verschwunden. »Ich bin geheilt«, rief sie, »ich brauche den Brunnen nicht, lasst Altheda baden.« Doch Altheda war damit beschäftigt, noch mehr Kräuter in ihrer Schürze zu sammeln. »Wenn ich diese Krankheit heilen kann, dann werde ich reichlich Gold verdienen, lasst Amata baden.« Sir Luckless verneigte sich und winkte Amata zum Brunnen, doch sie schüttelte den Kopf. Der Bach hatte allen Schmerz über ihren Liebsten fortgeschwemmt, und sie sah jetzt, dass er grausam und treulos gewesen war und dass es nur Glück war, ihn los zu sein. »Guter Herr, ihr müsst baden, als Lohn für all eure Ritterlichkeit«, sprach sie zu Sir Luckless. Also trat der Ritter in den letzten Strahlen der untergehenden Sonne klirrend vor und badete im Brunnen des wahren Glücks, erstaunt darüber, dass er der Auserwählte aus Hunderten war und schwindelig ob seines unfassbaren Geschicks. Als die Sonne am Horizont versank, stieg Sir Luckless in Glanz seines Triumphes aus dem Wasser und warf sich in seiner rostigen Rüstung Amata zu Füßen, der liebsten und schönsten Frau, die er je erblickt hatte. Erhitzt von seinem Erfolg bat er um ihre Hand und ihr Herz, und Amata, nicht weniger entzückt, erkannte, dass sie einen Mann gefunden hatte, der ihrer würdig war. Die drei Hexen und der Ritter machten sich, Arm in Arm, gemeinsam auf den Weg den Hügel hinab. Und alle vier lebten lange und glücklich, und keiner von ihnen erfuhr oder argwöhnte jemals, dass auf den Wassern des Brunnens gar kein Zauber lag.

Rabbity Rabbity und der gackernde Baumstumpf. Vor langer Zeit lebte in einem fernen Land ein törichter König, der beschloss, dass er alleine die Macht der Zauberei besitzen sollte. Deshalb befahl er dem Anführer seiner Armee, eine Brigade von Hexenjägern aufzustellen, die er mit einer Meute blutrünstiger schwarzer Hunde ausstattete. Gleichzeitig ließ der König in jedem Dorf und in jeder Stadt des Landes Proklamationen verlesen. Vom König wird gesucht, ein Lehrer für Zauberei. Keine echte Hexe, kein echter Zauberer wagte es, sich freiwillig für den Posten zu melden, denn sie hielten sich alle vor der Brigade von Hexenjägern versteckt. Doch ein listiger Scharlatan ohne magische Kraft sah eine Gelegenheit, sich zu bereichern und fand sich im Palast ein und behauptete, ein Zauberer von gewaltigen Fähigkeiten zu sein. Der Scharlatan vollführte ein paar einfache Tricks, die den törichten König von seinen magischen Kräften überzeugten und wurde auf der Stelle zum obersten Großzauberer, zum persönlichen Zauberlehrer des Königs ernannt. Der Scharlatan bat den König, ihm einen großen Sack voller Gold zu geben, damit er Zauberstäbe und anderes magisches Handwerkzeug kaufen könne. Er verlangte auch mehrere große Rubine, die bei der Ausübung von Heilzaubern verwendet werden sollten, und ein oder zwei Silberkelche zur Aufbewahrung und Reifung von Zaubertränken. All diese Dinge beschaffte ihm der törichte König. Der Scharlatan verstaute den Schatz sicher in seinem eigenen Haus und kehrte zu den Palastgründen zurück. Er wusste nicht, dass er von einer alten Frau beobachtet wurde, die in einer Hütte am Rande des Schlossparks wohnte. Ihr Name war Babbity und sie war die Waschfrau, die dafür sorgte, dass die Wäsche des Palastes immer weich, wohlriechend und weiß war. Als Babbity hinter ihren trocknenden Laken hervorlugte, sah sie, wie der Scharlatan zwei Zweige von einem der Bäume des Königs abbrach und im Palast verschwand. Der Scharlatan gab dem König einen der Zweige und versicherte ihm, es sei ein Zauberstab von ungeheurer Macht. Er wird jedoch nur seinen Dienst tun, sagte der Scharlatan, wenn ihr seiner würdig seid. Jeden Morgen gingen der Scharlatan und der törichte König hinaus in den Schlosspark, wo sie ihre Zauberstäbe schwangen und unsinniges Zeug in den Himmel schrien. Der Scharlatan war sorgsam darauf bedacht, weitere Tricks zu vollführen, damit der König keine Zweifel an den Fähigkeiten seines Großzauberers hegte und an der Macht der Zauberstäbe, die so viel Gold gekostet hatten. Eines Morgens, als der Scharlatan und der törichte König ihre Zweige herumwirbelten und im Kreis hüpften und sinnlose Reime sangen, drang ein lautes, gackerndes Lachen an des Königs Ohr. Babbity, die Waschfrau, beobachtete den König und den Scharlatan vom Fenster ihres Häuschens aus und lachte so heftig, dass sie, zu schwach zum Stehen, bald umsank und den Blicken entschwand. »Ich muss höchst würdelos aussehen, dass ich das alte Waschweib so zum Lachen bringe«, sagte der König. Er hörte auf zu hüpfen und seinen Zweig herumzuwirbeln und runzelte die Stirn. »Ich bin des Übens langsam müde. Wann werde ich so weit sein, dass ich meinen Untertanen echte Magie vorführen kann, Zauberer?« Der Scharlatan versuchte, seinen Schüler zu beruhigen und versicherte ihm, dass er bald zu erstaunlichen Meisterstücken der Magie fähig sein werde. Doch Babbitys Gackern hatte den törichten König stärker getroffen, als der Scharlatan wusste. »Morgen«, sagte der König, »werden wir unseren Hofstaat einladen, seinem König beim Zaubern zuzusehen.« Der Scharlatan erkannte, dass es an der Zeit war, seinen Schatz an sich zu nehmen und zu fliehen. »O weh, Eure Majestät, das ist nicht möglich. Ich hatte vergessen, Eurer Majestät mitzuteilen, dass ich mich morgen auf eine lange Reise begeben muss. Wenn du diesen Palast ohne meine Erlaubnis verlässt, Zauberer, wird meine Brigade von Hexenjägern dich mit ihren Hunden zur Strecke bringen. Morgen früh wirst du mir behilflich sein, wenn ich zum Ergötzen meiner Edelleute zaubere, und sollte jemand mich auslachen, werde ich dich köpfen lassen.« Der König stürzte zurück in den Palast, und der Scharlatan blieb allein und voll Furcht zurück. Seine ganze Listigkeit konnte ihn jetzt nicht retten, denn davonlaufen konnte er nicht. Noch konnte er dem König beim Zaubern helfen, das keiner von beiden beherrschte. Auf der Suche nach jemandem, an dem er seine Angst und Wut auslassen konnte, trat der Scharlatan an das Fenster von Babbity, der Waschfrau. Er spähte hinein und sah die kleine alte Frau an ihrem Tisch sitzen und einen Zauberstab polieren. In einer Ecke hinter ihr wuschen sich die Bettlaken des Königs von selbst in einer Holzwanne. Der Scharlatan begriff sofort, dass Babbity eine echte Hexe war und dass sie, die ihn in diese entsetzlichen Schwierigkeiten gebracht hatte, ihm auch wieder heraushelfen konnte.
Weib, brüllte der Scharlatan, dein Gackern ist mich teuer zu stehen gekommen. Wenn du mir nicht hilfst, werde ich dich als Hexe anprangern und dann wirst du diejenige sein, die von den Hunden des Königs zerfetzt wird. Die gute Babbity lächelte dem Scharlatan zu und versicherte ihm, dass sie alles in ihrer Macht Stehende tun werde, um ihm zu helfen. Der Scharlatan wies sie an, sich in einem Busch zu verstecken, während der König seine magische Vorstellung gab und die königlichen Zauber ohne sein Wissen für ihn auszuführen. Babbity stimmte dem Plan zu, stellte aber eine Frage. »Was ist, mein Herr, wenn der König sich an einem Zauberversuch, den Babbity nicht ausführen kann?« Der Scharlatan spottete. »Deine Magie ist der Einbildungskraft dieses Dummkopfs mehr als ebenbürtig«, versicherte er ihr, und hochzufrieden mit seiner eigenen Schlauheit zog er sich ins Schloss zurück. Am nächsten Morgen versammelten sich alle Edelmänner und Edelfrauen des Königreichs im Schlosspark. Der König stieg auf eine Bühne vor ihnen, den Scharlatan an seiner Seite. »Zuerst werde ich den Hut dieser Dame verschwinden lassen«, rief der König und richtete seinen Zweig auf eine Edelfrau. Aus einem nahen Busch heraus richtete Babbity ihren Zauberstab auf den Hut und ließ ihn verschwinden. Groß waren das Erstaunen und die Bewunderung der Menge und der Applaus für den überglücklichen König war laut. »Als nächstes werde ich dieses Pferd fliegen lassen«, rief der König und richtete seinen Zweig auf sein eigenes Ross. Aus dem Busch heraus richtete Babbity ihren Zauberstab auf das Pferd und es stieg hoch in die Luft. Die Menge war noch erregter und verblüffter und bekundete ihrem Zauberkönig tosend ihre Anerkennung. Und jetzt, sagte der König, während er auf der Suche nach einer Idee ringsumher sah, da stürmte der Hauptmann seiner Brigade von Hexenjägern vor. »Eure Majestät«, sagte der Hauptmann, »just heute Morgen ist Zaber gestorben, weil er einen Giftpilz gefressen hat. Macht ihn wieder lebendig, Eure Majestät, mit eurem Zauberstab.« Und der Hauptmann hiefte den leblosen Körper des größten der Hexenjagdhunde auf die Bühne. Der törichte König schwang seinen Zweig und richtete ihn auf den toten Hund. Doch im Busch lächelte Babbity und machte sich nicht die Mühe, ihren Zauberstab zu heben, denn kein Zauber kann die Toten aufwecken. Als der Hund sich nicht rührte, begannen die Leute zuerst zu tuscheln und dann zu lachen. Sie hatten den Verdacht, dass die ersten beiden Meisterstücke des Königs im Grunde nur Tricks gewesen waren. »Warum geht es nicht?« schrie der König den Scharlatan an, der sich der einzigen List besann, die ihm noch blieb. »Dort, Eure Majestät, dort«, rief er und deutete auf den Busch, in dem Babbity versteckt saß. »Ich sehe sie deutlich, eine niederträchtige Hexe, die eure Zauber mit ihren eigenen bösen Flüchen blockiert. Ergreift sie! Jemand muss sie ergreifen!« Babbity floh aus dem Busch, worauf die Brigade von Hexenjägern die Verfolgung aufnahm und die Hunde von der Leine ließ, die nach Babbitys Blut lechzten. Doch dann erreichte die kleine Hexe eine niedrige Hecke und war nicht mehr zu sehen, und als der König, der Scharlatan und alle Höflinge zur anderen Seite der Hecke gelangten, fanden sie die Meute der Hexenjagdhunde bellend und scharrend rund um einen tiefen alten Baum herum. »Sie hat sich in einen Baum verwandelt«, schrie der Scharlatan, und aus Angst, dass Babbity sich in eine Frau zurückverwandeln und ihn anprangern könnte, fügte er hinzu, »hackt sie nieder, Eure Majestät, so geht man mit bösen Hexen um.« Sofort wurde eine Axt gebracht und unter lauten Beifallsrufen der Höflinge und des Scharlatans wurde der alte Baum gefällt. Doch als sie sich aufmachten, um zum Palast zurückzukehren, ließ ein lautes Gackern sie plötzlich innehalten. »Narren«, rief Babbitys Stimme von dem Baumstumpf her, den sie zurückgelassen hatten, »Hexen und Zauberer können nicht getötet werden, indem man sie entzwei hackt. Wenn ihr mir nicht glaubt, nehmt die Axt und hackt den Großzauberer mittendurch.« Der Hauptmann der Brigade von Hexenjägern wollte voll Eifer den Versuch machen, doch als er die Axt hob, sank der Scharlatan auf die Knie, bat schreiend um Gnade und gestand all seine bösen Taten. Als der Scharlatan zu den Kerkern fortgeschleppt wurde, gackerte der Baumstumpf lauter denn je. »Du hast eine Hexe entzwei gehackt und so einen schrecklichen Fluch über dein Königreich heraufbeschworen«, sagte der Stumpf zu dem schreckensstarren König. »Von nun an wird jeder Schlag, mit dem du meinen magischen Gefährten schadest, wie ein Axthieb in deine eigene Seite sein, bis du dir wünschen wirst, du könntest daran sterben.« Daraufhin sank auch der König auf die Knie und sagte zu dem Baumstumpf, dass er sogleich eine Proklamation erlassen werde, die alle Hexen und Zauberer des Königreichs beschützen und ihnen erlauben werde, in Frieden ihre Magie zu betreiben. »Sehr gut«, sagte der Baumstumpf, »aber du hast Babbity noch nicht entschädigt.« »Alles, alles, was du begehrst«, rief der törichte König händeringend vor dem Stumpf.
Du wirst eine Statue von Babbitt hier auf mir errichten, zum Andenken an deine arme Waschfrau und um dich für immer an deine eigene Torheit zu erinnern, sagte der Stumpf. Der König willigte sofort ein und versprach, den ersten Bildhauer des Landes zu verpflichten und die Statue aus reinem Gold anfertigen zu lassen. Dann kehrte der beschämte König und all seine Edelmänner und Edelfrauen zum Palast zurück, während der Baumstumpf ihnen hinterhergackerte. Als die Palastgründe wieder verlassen dalagen, wand sich durch ein Loch zwischen den Wurzeln des Baumstumpfs ein dickes altes Kaninchen mit Schnurhaaren, das einen Zauberstab zwischen die Zähne geklemmt hatte. Babbitty hoppelte aus dem Schlosspark und weit fort, und seither stand eine goldene Statue der Waschfrau auf dem Baumstumpf, und keine Hexe und kein Zauberer wurde im Königreich jemals wieder verfolgt.

Der Zauberer und der hüpfende Topf. Es war einmal ein gütiger alter Zauberer, der seine magischen Kräfte großzügig und weise zum Wohle seiner Nächsten gebrauchte. Den wahren Ursprung seiner Macht offenbarte er nicht, vielmehr tat er so, als würden seine Tränke, Zaubersprüche und Gegengifte gebrauchsfertig aus dem kleinen Kessel springen, den er seinen Glückskochtopf nannte. Die Menschen kamen mit ihren Sorgen meilenweit von überall her zu dem Zauberer, und er rührte mit Vergnügen in seinem Topf und richtete die Dinge wieder. Dieser vielgeliebte Zauberer erreichte ein beträchtliches Alter, dann starb er und hinterließ all sein Hab und Gut seinem einzigen Sohn. Dieser Sohn war von ganz anderer Wesensart als sein sanftmütiger Vater. Wer nicht zaubern konnte, war seiner Meinung nach wertlos, und er hatte oft über seines Vaters Geflogenheit gelacht, den Nachbarn magische Hilfe zu leisten. Nach dem Tod des Vaters fand der Sohn verborgen in dem alten Kochtopf ein kleines Bündel, das seinen Namen trug. In der Hoffnung auf Gold öffnete er es, doch er fand stattdessen einen weichen, dicken Pantoffel darin, viel zu klein, um ihn zu tragen, und ohne den dazugehörigen zweiten. Auf einem Stück Pergament in dem Pantoffel standen die Worte: »In der kühnen Hoffnung, dass du ihn nie gebrauchen wirst, mein Sohn.« Der Sohn verfluchte den altersschwachen Geist seines Vaters. Dann warf er den Pantoffel in den Kessel zurück und beschloss, diesen fortan als Kehrichteimer zu verwenden. In derselben Nacht klopfte eine Bauersfrau an die Haustür. »Meine Enkeltochter ist von zahlreichen Warzen geplagt, Herr«, sagte sie. »Euer Vater hat früher immer einen heilenden Brei in diesem alten Kochtopf angerührt.« »Scher dich fort«, schrie der Sohn. »Was kümmern mich die Warzen von deinem Gör?« Und er schlug der Alten die Tür vor der Nase zu. Sogleich war aus der Küche ein lautes Klirren und Klappern zu hören. Der Zauberer entzündete seinen Zauberstab und öffnete die Tür, und da sah er zu seinem Erstaunen den alten Kochtopf seines Vaters. Ihm war ein kleiner Fuß aus Messing gewachsen, und er hüpfte mitten auf dem Boden auf und ab und machte einen schrecklichen Lärm auf den Steinfliesen. Verwundert trat der Zauberer näher, wich jedoch hastig zurück, als er sah, dass der Topf über und über mit Warzen bedeckt war. »Ekelhaftes Ding«, schrie er und versuchte zunächst, den Topf verschwinden zu lassen, dann ihn durch einen Zauber zu reinigen und schließlich ihn aus dem Haus zu treiben. Doch keiner von seinen Zaubern wirkte, und er konnte nicht verhindern, dass der Topf hinter ihm herhüpfte, als er die Küche verließ und ihm dann hinauffolgte bis zu seinem Bett, wobei er auf jeder der hölzernen Stufen laut klirrte und klapperte. Der Zauberer fand die ganze Nacht lang keinen Schlaf, da der warzige alte Topf neben seinem Bett klapperte, und am nächsten Morgen bestand der Topf darauf, ihn zum Frühstückstisch hinterher zu hüpfen. Klirr, klirr, klirr, machte der Topf mit dem Messingfuß, und der Zauberer hatte seinen Haferbrei noch nicht einmal angerührt, als es abermals an der Tür klopfte. Ein alter Mann stand davor. »Meine alte Eselin, Herr«, sagte er, »die hat sich verlaufen oder ist gestohlen worden, und ohne sie kann ich meine Ware nicht zum Markt bringen, und meine Familie wird heute Abend Hunger leiden.« »Und ich bin jetzt hungrig«, brüllte der Zauberer und schlug dem alten Mann die Tür vor der Nase zu. »Klirr, klirr, klirr«, machte der einzelne Messingfuß des Kochtopfs auf dem Boden, doch nun vermischte sich sein Lärm mit dem Eselschrei und dem Stöhnen von hungrigen Menschen, das aus den Tiefen des Topfes heraufhallte. »Bleib stehen, sei still«, kreischte der Zauberer, aber all seine magischen Kräfte konnten den warzigen Topf nicht zum Verstummen bringen, der ihm den ganzen Tag hüpfend auf den Fersen blieb und schrie und stöhnte und klirrte, wohin der Zauberer auch ging und was er auch tat. An jenem Abend klopfte es ein drittes Mal an der Tür, und auf der Schwelle stand eine junge Frau, die schluchzte, als wollte ihr das Herz brechen. »Mein kleines Kind ist schwer krank«, sagte sie. »Helft uns doch bitte, euer Vater hieß mich kommen, wenn ich Sorgen hätte.« Aber der Zauberer schlug ihr die Tür vor der Nase zu, und nun füllte sich der lästige Topf bis zum Rand mit salzigem Wasser und verschüttete Tränen über den ganzen Boden, während er hüpfte und schrie und stöhnte und ihm noch mehr Warzen wuchsen. Obgleich für den Rest der Woche keine Dorfbewohner mehr kamen, um im Haus des Zauberers Hilfe zu suchen, kündete der Topf ihm von ihren zahlreichen Leiden. Nach wenigen Tagen schrie er nicht mehr nur und stöhnte und schwappte über und hüpfte und bekam Warzen, sondern er röchelte auch und würgte, weinte wie ein kleines Kind, winselte wie ein Hund und spie ranzigen Käse aus und saure Milch und eine Plage hungriger Schnecken. Mit dem Topf an seiner Seite konnte der Zauberer nicht essen und nicht schlafen.
Doch der Topf wollte nicht weggehen und der Zauberer konnte ihn nicht zum Schweigen bringen oder ihn zwingen, stillzustehen. Schließlich konnte es der Zauberer nicht mehr länger ertragen. »Bringt all eure Kümmernisse, all eure Beschwerden und eure Leiden zu mir«, schrie er und floh in die Nacht hinaus, während der Topf hinter ihm her den Weg zum Dorf entlang hüpfte. »Kommt, ich will euch heilen, euch zusammenflicken und euch trösten. Ich habe den Kochtopf meines Vaters und ich werde euch gesund machen.« Und während der widerliche Topf immer noch hinter ihm hersprang, rannte er die Straße entlang und schickte Zauber in alle Richtungen. In einem Haus verschwanden die Warzen des kleinen Mädchens, während es schlief. Die verirrte Eselin wurde von einem fernen, dornigen Feld herbeigezaubert und sanft in ihren Stall abgesetzt. Der kranke Säugling wurde in Dipdarm getaucht und erwachte gesund und rosig. In jedem Haus, wo Krankheit und Sorge herrschte, tat der Zauberer sein Bestes und mit der Zeit hörte der Kochtopf neben ihm auf zu stöhnen und zu würgen und wurde still, blank und sauber. »Nun, Topf?« fragte der zitternde Zauberer, als die Sonne allmählich aufging. Der Topf spie mit einem Rülpser den einzelnen Pantoffel aus, den der Zauberer in ihn hineingeworfen hatte, und ließ es zu, dass er ihn über den Messingfuß zog. Gemeinsam machten sie sich wieder auf den Weg zum Haus des Zauberers, der Topf nun endlich gedämpften Schrittes. Doch von diesem Tag an half der Zauberer den Dorfbewohnern, wie es vor ihm sein Vater getan hatte, damit der Topf nicht seinen Pantoffel abwarf und abermals zu hüpfen begann.

Das Märchen von den drei Brüdern. Es waren einmal drei Brüder, die wanderten auf einer einsamen, gewundeten Straße in der Abenddämmerung dahin. Nach einiger Zeit kamen die drei Brüder zu einem Fluss, der war so tief, dass sie nicht hindurch waten konnten und so gefährlich, dass sie nicht ans andere Ufer schwimmen konnten. Doch die Brüder waren der magischen Künste kundig und so schwangen sie einfach ihre Zauberstäbe und ließen eine Brücke über dem tückischen Wasser erscheinen. Sie hatten die Brücke halb überquert, da trat ihnen eine Kapuzengestalt in den Weg. Und der Tod sprach zu ihnen. Er war zornig, weil er um drei neue Opfer betrogen worden war, denn für gewöhnlich ertranken Wandersleute in dem Fluss. Doch der Tod war gerissen. Er tat, als würde er den drei Brüdern zu ihrer Zauberkunst gratulieren und sagte, weil sie so klug gewesen seien, ihm zu entrinnen, verdiene jeder von ihnen einen Lohn. So verlangte denn der älteste Bruder, der ein kämpferischer Mann war, einen Zauberstab, der mächtiger als alle anderen sein sollte. Einen Zauberstab, der seinem Besitzer in jedem Duell zum Sieg verhelfen würde. Einen Zauberstab, der eines Zauberers würdig war, der den Tod besiegt hatte. Also ging der Tod zu einem Elderbaum am Ufer des Flusses, formte einen Zauberstab aus einem Zweig, der dort hing, und schenkte ihn dem ältesten Bruder. Dann beschloss der zweite Bruder, der ein hochmütiger Mann war, den Tod noch mehr zu demütigen und verlangte nach der Macht, andere aus dem Tod zurückzurufen. Also nahm der Tod einen Stein vom Flussufer und schenkte ihm den zweiten Bruder und er sagte ihm, dass der Stein die Macht haben werde, die Toten zurückzuholen. Und dann fragte der Tod den dritten und jüngsten Bruder nach seinem Wunsch. Der jüngste Bruder war der genügsamste und auch der weiseste der Brüder und er traute dem Tod nicht. Also bat er um etwas, das es ihm ermöglichen würde, von dannen zu gehen, ohne dass ihn der Tod verfolgte. Und der Tod übergab ihm, höchst widerwillig, seinen eigenen Umhang, der unsichtbar machte. Nun trat der Tod beiseite und erlaubte den drei Brüdern, ihre Reise fortzusetzen, und dies taten sie und sprachen voller Staunen über das Abenteuer, das sie erlebt hatten, und bewunderten die Geschenke des Todes. Bald darauf trennten sich die Brüder, und ein jeder ging seines Weges. Der erste Bruder war über eine Woche auf Wanderschaft, als er in ein entferntes Dorf gelangte, wo er sich einen anderen Zauberer suchte, mit dem er einen Streit begann. Natürlich konnte er mit dem Elderstab als Waffe in dem Duell, was darauf folgte, nur gewinnen. Der älteste Bruder ließ seinen Gegner tot auf der Erde liegen und begab sich in ein Wirtshaus, wo er lautstark mit dem mächtigen Zauberstab prahlte, den er dem Tod selber entrissen habe und der ihn unbesiegbar mache. Noch in derselben Nacht schlich sich ein anderer Zauberer an den ältesten Bruder heran, der trunken vom Wein auf seinem Bett lag. Der Dieb nahm den Zauberstab und schnitt dem ältesten Bruder obendrein die Kehle durch. Und so machte der Tod sich den ersten Bruder zu eigen. Unterdessen wanderte der zweite Bruder nach Hause, wo er allein lebte. Hier nahm er den Stein hervor, der die Macht hatte, die Toten zurückzurufen, und drehte ihn dreimal in der Hand. Zu seiner Verwunderung und Freude erschien vor ihm sogleich die Gestalt jenes Mädchens, das er einst hatte heiraten wollen, ehe sie vorzeitig gestorben war. Doch sie war stumm und kühl, wie durch einen Schleier von ihm getrennt. Obgleich sie in die Welt der Sterblichen zurückgekehrt war, gehörte sie in Wahrheit nicht dorthin und litt. Schließlich wurde der zweite Bruder wahnsinnig vor unerfüllter Sehnsucht und er tötete sich, um schließlich bei ihr zu sein. Und so machte der Tod sich den zweiten Bruder zu eigen. Doch obwohl der Tod viele Jahre lang nach dem dritten Bruder suchte, konnte er ihn niemals finden. Erst als der jüngste Bruder ein hohes Alter erreicht hatte, legte er schließlich den Umhang ab, der unsichtbar machte, und schenkte ihn seinem Sohn. Und dann hieß er den Tod als alten Freund willkommen und ging freudig mit ihm, und ebenbürtig verließen sie dieses Leben.

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0: Wir haben einen Anrufer. Und zwar, wer ist denn in der Leitung?
1: Ja, hier ist deine Mama aus Berlin.
0: Hey, hallo Mama, das ist ja eine Überraschung.
1: Ja, das kann ich dir sagen. Auf jeden Fall weiß ich, ich kann nun leider nicht eure Sendung hören.
0: Schade, versäumt was.
1: Ich weiß aber ganz genau, dass die super ist, weil ich die letzten beiden Male dazugehört habe. Mhm. Am Radio.
0: Dankeschön.
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